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1: Ich bin Ursula Winkler. Russland muss nach dem Anschlagsversuch mit einer Sprengstoffdrohne auf dem Flughafen Leipzig-Halle mit einem umfassenden neuen Sanktionspaket der EU rechnen. Die Außenbeauftragte Kallas sagte bei Beratungen der Außenminister in Irland, es liefen bereits Vorbereitungen, um 1600 weitere Personen und Unternehmen mit Verbindungen zum militärisch-industriellen Komplex Russlands mit Strafmaßnahmen zu belegen. Möglicherweise würden weitere hinzukommen. Nach zwei Angriffen auf die Stromversorgung in Brandenburg und NRW fordert die Deutsche Polizeigewerkschaft mehr Investitionen in den Schutz der kritischen Infrastruktur. Es fehle nicht an technischen Möglichkeiten, sondern an Investitionen, sagte der Bundesvorsitzende Teggerz.
2: Moderne Sensoren entlang von Hochspannungsleitungen, digitale Überwachungssysteme und weitere Schutztechnologien würden international bereits erfolgreich eingesetzt. Der Schutz kritischer Infrastruktur sei zunächst Aufgabe der Betreiber selbst. Wer die Verantwortung für die Sicherheit seiner Anlagen trage, müsse auch in deren Schutz investieren, so Teggerz. Nach dem Angriff auf das Stromnetz in Brandenburg gehen die Ermittler davon aus, dass auch die Störung an einem Umspannwerk in Bergheim bei Köln auf verfassungsfeindliche Sabotage zurückgeht. David Riemer, Berlin.
1: Das Bundeskabinett hat die geplante Einkommensteuerreform auf den Weg gebracht. Vor allem Familien sowie Menschen mit kleinen und mittleren Einkommen sollen weniger Steuern zahlen.
3: Dafür dreht die Regierung an mehreren Stellschrauben. Der steuerfreie Grundbetrag steigt, das Kindergeld und die Pauschale für berufliche Ausgaben. Eine Familie mit zwei mittleren Einkommen und zwei Kindern könnte dann gut 600 Euro sparen. Wer sehr viel verdient, zahlt dagegen mehr Steuern. Finanzminister Klingbeil hält das für fair. Gerade weil ja so vieles teurer geworden ist, seien ein paar hundert Euro mehr im Jahr für Familien wichtig. Gewerkschaften halten die Entlastung für zu klein. Wirtschaftsverbände kritisieren wiederum die höheren Steuern für Spitzenverdiener. Zoe Tassovali, Nachrichtenredaktion.
1: Auf einer Fahrt mit rund 200 Kilometern pro Stunde hat sich bei einem ICE eine Waggontür geöffnet. Jetzt fahndet die Bundespolizei nach einem Täter. Nach ersten Ermittlungen wurde die Notentriegelung der Tür geöffnet. Der Lokführer hatte den ICE bei Karlstadt in Bayern sofort gestoppt. Verletzt wurde niemand.
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4: Auf der A66 Richtung Fulda zwischen Gründau-Lieblos und Gelnhausen-West dichter Verkehr. Wir wünschen euch eine gute Fahrt.
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4: Bei euch in Göttingen sind es aktuell 15 Grad. In Eisenach messen wir 14 und Gießen meldet 11 Grad. In der Nacht sinkt das Thermometer auf milde 18 Grad. Morgen erwartet euch ein Tag mit teils wolkigem Himmel und Regen. Bei anfangs 18 Grad, im Laufe des Tages steigt das Thermometer auf bis zu 25 Grad an.

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1: Ich bin Ursula Winkler. Russland muss nach dem Anschlagsversuch mit einer Sprengstoffdrohne auf dem Flughafen Leipzig-Halle mit einem umfassenden neuen Sanktionspaket der EU rechnen. Die Außenbeauftragte Kallas sagte bei Beratungen der Außenminister in Irland, es liefen bereits Vorbereitungen, um 1600 weitere Personen und Unternehmen mit Verbindungen zum militärisch-industriellen Komplex Russlands mit Strafmaßnahmen zu belegen. Möglicherweise würden weitere hinzukommen. Nach zwei Angriffen auf die Stromversorgung in Brandenburg und NRW fordert die Deutsche Polizeigewerkschaft mehr Investitionen in den Schutz der kritischen Infrastruktur. Es fehle nicht an technischen Möglichkeiten, sondern an Investitionen, sagte der Bundesvorsitzende Teggerz.
2: Moderne Sensoren entlang von Hochspannungsleitungen, digitale Überwachungssysteme und weitere Schutztechnologien würden international bereits erfolgreich eingesetzt. Der Schutz kritischer Infrastruktur sei zunächst Aufgabe der Betreiber selbst. Wer die Verantwortung für die Sicherheit seiner Anlagen trage, müsse auch in deren Schutz investieren, so Teggerz. Nach dem Angriff auf das Stromnetz in Brandenburg gehen die Ermittler davon aus, dass auch die Störung an einem Umspannwerk in Bergheim bei Köln auf verfassungsfeindliche Sabotage zurückgeht. David Riemer, Berlin.
1: Das Bundeskabinett hat die geplante Einkommensteuerreform auf den Weg gebracht. Vor allem Familien sowie Menschen mit kleinen und mittleren Einkommen sollen weniger Steuern zahlen.
3: Dafür dreht die Regierung an mehreren Stellschrauben. Der steuerfreie Grundbetrag steigt, das Kindergeld und die Pauschale für berufliche Ausgaben. Eine Familie mit zwei mittleren Einkommen und zwei Kindern könnte dann gut 600 Euro sparen. Wer sehr viel verdient, zahlt dagegen mehr Steuern. Finanzminister Klingbeil hält das für fair. Gerade weil ja so vieles teurer geworden ist, seien ein paar hundert Euro mehr im Jahr für Familien wichtig. Gewerkschaften halten die Entlastung für zu klein. Wirtschaftsverbände kritisieren wiederum die höheren Steuern für Spitzenverdiener. Zoe Tassovali, Nachrichtenredaktion.
1: Auf einer Fahrt mit rund 200 Kilometern pro Stunde hat sich bei einem ICE eine Waggontür geöffnet. Jetzt fahndet die Bundespolizei nach einem Täter. Nach ersten Ermittlungen wurde die Notentriegelung der Tür geöffnet. Der Lokführer hatte den ICE bei Karlstadt in Bayern sofort gestoppt. Verletzt wurde niemand.
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4: Auf der A7 Richtung Fulda stockt der Verkehr zwischen Malsfeld und Homberg. Dort gibt es einen Kilometer Stau. Gute Fahrt.
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4: In Göttingen haben wir aktuell 15 Grad. Siegen meldet 12 Grad und in Rennerod sind es 8 Grad. In der Nacht sinkt das Thermometer auf milde 18 Grad. Morgen erwartet euch ein Tag mit teils wolkigem Himmel und Regen bei anfangs 18 Grad. Im Laufe des Tages steigt das Thermometer auf bis zu 25 Grad an.

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1: Ich bin Ursula Winkler. Nach zwei Angriffen auf die Stromversorgung in Brandenburg und NRW fordert die Deutsche Polizeigewerkschaft mehr Investitionen in den Schutz der kritischen Infrastruktur. Es fehle nicht an technischen Möglichkeiten, sondern an Investitionen, sagte der Bundesvorsitzende Teggerz.
2: Moderne Sensoren entlang von Hochspannungsleitungen, digitale Überwachungssysteme und weitere Schutztechnologien würden international bereits erfolgreich eingesetzt. Der Schutz kritischer Infrastruktur sei zunächst Aufgabe der Betreiber selbst. Wer die Verantwortung für die Sicherheit seiner Anlagen trage, müsse auch in deren Schutz investieren, so Teggerz. Nach dem Angriff auf das Stromnetz in Brandenburg gehen die Ermittler davon aus, dass auch die Störung an einem Umspannwerk in Bergheim bei Köln auf verfassungsfeindliche Sabotage zurückgeht. David Riemer, Berlin.
1: Kurz vor der Landtagswahl reist Kanzler Merz heute nochmal für einen Wahlkampftermin nach Sachsen-Anhalt. Er nimmt unter anderem in Leuna an einer Diskussion mit Ministerpräsident und CDU-Spitzenkandidat Schulze teil. Merz war am Montag in den Wahlkampf in Ostdeutschland eingestiegen. Dabei war er in Mecklenburg-Vorpommern in Kühlungsborn von Passanten ausgepfiffen und beschimpft worden. Das Bundeskabinett hat die geplante Einkommensteuerreform auf den Weg gebracht. Vor allem Familien sowie Menschen mit kleinen und mittleren Einkommen sollen weniger Steuern zahlen.
3: Dafür dreht die Regierung an mehreren Stellschrauben. Der steuerfreie Grundbetrag steigt, das Kindergeld und die Pauschale für berufliche Ausgaben. Eine Familie mit zwei mittleren Einkommen und zwei Kindern könnte dann gut 600 Euro sparen. Wer sehr viel verdient, zahlt dagegen mehr Steuern. Finanzminister Klingbeil hält das für fair. Gerade weil ja so vieles teurer geworden ist, seien ein paar hundert Euro mehr im Jahr für Familien wichtig. Gewerkschaften halten die Entlastung für zu klein. Wirtschaftsverbände kritisieren wiederum die höheren Steuern für Spitzenverdiener. Zoe Tassovali, Nachrichtenredaktion.
1: Deutschland wird Nepal nach der verheerenden Sturzflut Hilfsgüter liefern. Ein Sprecher des Auswärtigen Amtes sprach von Planen, Wasserfiltern, Moskitonetzen und weiteren Hilfen für die Menschen in der Katastrophenregion. Das Material werde über das EU-Katastrophenschutzverfahren bereitgestellt.
4: Und jetzt für euch das Hessen-Update mit Talia Nürnberger. In Freigericht sind beim Aufbau der Horbacher Kerb drei Arbeiter verletzt worden. Laut der Polizei sei ein Gabelstapler an einem Gerüst hängen geblieben und habe es zum Einsturz gebracht.

0: Hildesheim sitzt ein 29-Jähriger nach der Bedrohung eines Zugbegleiters in Untersuchungshaft. Laut der Polizei soll der Mann im Regionalzug kontrolliert worden sein. Darauf zückte er ein Teppichmesser. In Wiesbaden ist ein Feuerwehrmann bei einem Löscheinsatz verletzt worden. Laut den Beamten soll ein 64-Jähriger ihn angerempelt haben. Der Feuerwehrmann kam daraufhin ins Krankenhaus.
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2: Hallo auf die Straßen. Aktuell liegen uns keine Meldungen vor. Ihr habt freie Fahrt. In 30 Minuten gibt es hier das nächste Update. Kommt gut und sicher an euer Ziel.
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2: In Bad Marienberg haben wir aktuell 9 Grad, in Renneroth ebenfalls 9. Kassel meldet 14 Grad. Heute erwartet euch ein unbeständiger Tag mit Wolken und Regen. Das Ganze bei maximal 19 Grad.

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0: Country-Musik und Live-Auftritte, das ist eine Kombi, die seit Jahrzehnten die Herzen der Fans höher schlagen lässt. Und wer denkt da nicht an die legendäre Nacht im Jahr 1968?
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0: Ich spreche natürlich von Johnny Cash' ikonischen Konzert im Folsom State Prison. Mit Hello, I'm Johnny Cash begrüßte der Man in Black damals das Publikum, eine Gruppe von Insassen, und lieferte eine unvergessliche Performance ab. Springen wir ein bisschen weiter in eine Zeit, als Garth Brooks begann, die Country-Musikszene zu revolutionieren.
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0: Sein Konzert im Central Park in New York City im Jahr 1997 ist bis heute natürlich legendär. Vor mehr als, ja, ihr habt richtig gehört, 980.000 Menschen legte Garth eine Show hin, die bis heute neue Maßstäbe setzte. Aber wir dürfen natürlich auch die jüngere Generation nicht vergessen, und da kommt man natürlich aktuell nicht an Taylor Swift vorbei.

0: 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Die sogenannten Swifties folgen ihrem großen Idol überall hin und lösen während ihrer Live-Shows nicht zu vergleichende Hypewellen aus. 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
1: Matthalian Wannberger. In Gießen hat der Prozess um die Ehefahrt eines Autofahrers kurz vor Weihnachten letzten Jahres begonnen. Laut der Staatsanwaltschaft soll der heute 33-Jährige mit seinem Wagen mehrere Menschen verletzt und Fahrzeuge beschädigt haben. Eine 64-jährige Frau sei schwer verletzt worden, nachdem bei einem Zusammenstoß ein geparktes Auto in Richtung einer Bushaltestelle geschleudert worden sei. Dem Mann werde unter anderem versuchter Mord und gefährliche Körperverletzung vorgeworfen. Auslöser soll eine akute Psychose gewesen sein. Die Staatsanwaltschaft beantragt deswegen eine dauerhafte Unterbringung in einer Psychiatrie. Vor Gericht sollen zahlreiche Zeugen vernommen werden. In Freigericht sind beim Aufbau der Horbacher Kerb 3 Arbeiter verletzt worden, 2 schwer. Laut der Polizei sei ein Gabelstapler an einem Gerüst hängen geblieben und habe es zum Einsturz gebracht. 2 Männer kamen mit schweren Verletzungen ins Krankenhaus. Die Unfallursache sei noch unklar. In Bensheim sitzt ein 29-Jähriger nach der Bedrohung eines Zugbegleiters in Untersuchungshaft. Laut der Polizei soll der Mann im Regionalzug kontrolliert worden sein. Statt sein Ticket zu zeigen, habe er ein Teppichmesser gezogen und den Zugbegleiter bedroht. Bodycam-Aufnahmen hätten zur Festnahme geführt. Die Polizei ermittelt. In Wiesbaden ist ein Feuerwehrmann bei einem Löscheinsatz verletzt worden. Laut der Polizei soll ein 64-Jähriger ihn bewusst angerempelt haben. Der Feuerwehrmann sei gestürzt und ins Krankenhaus gekommen. Gegen den Mann wird jetzt ermittelt.
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2: Hallo auf die Straßen. Aktuell liegen uns keine Meldungen vor. Ihr habt freie Fahrt. In 30 Minuten gibt es hier das nächste Update. Kommt gut und sicher an euer Ziel.
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2: Bei euch in Winterberg sind es aktuell 12 Grad. In Wetzlar messen wir 10 und Trendelburg meldet 15 Grad. Heute erwartet euch ein unbeständiger Tag mit Wolken und Regen. Das Ganze bei maximal 19 Grad.

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1: Ich bin Ursula Winkler. Nach zwei Angriffen auf die Stromversorgung in Brandenburg und NRW fordert die Deutsche Polizeigewerkschaft mehr Investitionen in den Schutz der kritischen Infrastruktur. Es fehle nicht an technischen Möglichkeiten, sondern an Investitionen, sagte der Bundesvorsitzende Teggerz.
2: Moderne Sensoren entlang von Hochspannungsleitungen, Digitalüberwachungssysteme und weitere Schutztechnologien würden international bereits erfolgreich eingesetzt. Der Schutz kritischer Infrastruktur sei zunächst Aufgabe der Betreiber selbst. Wer die Verantwortung für die

0: Spitzenkandidat Schulze teil. Merz war am Montag in den Wahlkampf in Ostdeutschland eingestiegen. Dabei war er in Mecklenburg-Vorpommern in Kühlungsborn von Passanten ausgepfiffen und beschimpft worden. Das Bundeskabinett hat die geplante Einkommensteuerreform auf den Weg gebracht. Vor allem Familien sowie Menschen mit kleinen und mittleren Einkommen sollen weniger Steuern zahlen.
1: Dafür dreht die Regierung an mehreren Stellschrauben. Der steuerfreie Grundbetrag steigt, das Kindergeld und die Pauschale für berufliche Ausgaben. Eine Familie mit zwei mittleren Einkommen und zwei Kindern könnte dann gut 600 Euro sparen. Wer sehr viel verdient, zahlt dagegen mehr Steuern. Finanzminister Klingbeil hält das für fair. Gerade weil ja so vieles teurer geworden ist, seien ein paar hundert Euro mehr im Jahr für Familien wichtig. Gewerkschaften halten die Entlastung für zu klein. Wirtschaftsverbände kritisieren wiederum die höheren Steuern für Spitzenverdiener. Zoe Tassovali, Nachrichtenredaktion.
0: Deutschland wird Nepal nach der verheerenden Sturzflut Hilfsgüter liefern. Ein Sprecher des Auswärtigen Amtes sprach von Planen, Wasserfiltern, Moskitonetzen und weiteren Hilfen für die Menschen in der Katastrophenregion. Das Material werde über das EU-Katastrophenschutzverfahren bereitgestellt.
2: Und jetzt für euch das Hessen-Update mit Talia Nürnberger. In Freigericht sind beim Aufbau der Horbacher Kerb drei Arbeiter verletzt worden. Laut der Polizei sei ein Gabelstapler an einem Gerüst hängen geblieben und habe es zum Einsturz gebracht. In Bensheim sitzt ein 29-Jähriger nach der Bedrohung eines Zugbegleiters in Untersuchungshaft. Laut der Polizei soll der Mann im Regionalzug kontrolliert worden sein. Darauf zückte er ein Teppichmesser. In Wiesbaden ist ein Feuerwehrmann bei einem Löscheinsatz verletzt worden. Laut den Beamten soll ein 64-Jähriger ihn angerempelt haben. Der Feuerwehrmann kam daraufhin ins Krankenhaus.
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4: Hallo auf die Straßen. Aktuell liegen uns keine Meldungen vor. Ihr habt freie Fahrt. In 30 Minuten gibt es hier das nächste Update. Kommt gut und sicher an euer Ziel.
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4: In Butzbach sind es aktuell 12 Grad. In Eisenach haben wir 13 Grad. In Bad Hersfeld messen wir 11 Grad. Heute erwartet euch ein unbeständiger Tag mit Wolken und Regen. Das Ganze bei maximal 19 Grad.
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5: Hey ho, wunderschönen guten Morgen. Donnerstag, 3. September. Neue Ausgabe hier vom neuen Country-Morgen. Ich bin Schädel und wir starten direkt mal rein mit William Michael Morgan und den Bellamy Brothers und ihrem gemeinsamen Cover von Let Your Love Flow. Davor noch Luke Bryan. Hier ist Country Girl, Shake It For Me. Komm gut rein.

Wunderschönen Donnerstag euch allen. Schön, dass ihr mit dabei seid hier auf The Wolf. Ich muss mich leider direkt mal hier bei euch auskotzen, denn vor quasi exakt einer Woche haben wir ja alle hier gemeinsam im Rudel zusammen Dolly Parton nochmal gewürdigt, ne? Sie ist ja leider in der letzten Woche im Alter von 80 Jahren verstorben und irgendwelche Idioten haben in den Staaten jetzt einfach ihren Stern auf den Walk of Fame komplett kaputt gemacht. Die haben einfach den kompletten Namen Dolly Parton daraus weggekratzt. Also der muss komplett jetzt ausgetauscht werden und ich verstehe es nicht. Mir geht's nicht in den Kopf rein, wie man auf die Idee kommt, so respektlos zu so einer Country-Legende zu sein. Ich verstehe es nicht. Ich kann es wirklich nicht nachvollziehen. Immerhin, das wird jetzt alles ausgetauscht. Schon morgen soll der Stern dann im neuen Glanz erscheinen, aber bei so welchen Leuten fehlen mir wirklich einfach nur die Worte.

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1: Natalia Nürnberger. In Gießen hat der Prozess um die Ehefahrt eines Autofahrers kurz vor Weihnachten letzten Jahres begonnen. Laut der Staatsanwaltschaft soll der heute 33-Jährige mit seinem Wagen mehrere Menschen verletzt und Fahrzeuge beschädigt haben. Eine 64-jährige Frau sei schwer verletzt worden, nachdem bei einem Zusammenstoß ein geparktes Auto in Richtung einer Bushaltestelle geschleudert worden sei. Dem Mann werde unter anderem versuchter Mord und gefährliche Körperverletzung vorgeworfen. Auslöser soll eine akute Psychose gewesen sein. Die Staatsanwaltschaft beantragt deswegen eine dauerhafte Unterbringung in einer Psychiatrie. Vor Gericht sollen zahlreiche Zeugen vernommen werden. In Freigericht sind beim Aufbau der Horbacher Kerb 3 Arbeiter verletzt worden, 2 schwer. Laut der Polizei sei ein Gabelstapler an einem Gerüst hängen geblieben und habe es zum Einsturz gebracht. 2 Männer kamen mit schweren Verletzungen ins Krankenhaus. Die Unfallursache sei noch unklar. In Bensheim sitzt ein 29-Jähriger nach der Bedrohung eines Zugbegleiters in Untersuchungshaft. Laut der Polizei soll der Mann im Regionalzug kontrolliert worden sein. Statt sein Ticket zu zeigen, habe er ein Teppichmesser gezogen und den Zugbegleiter bedroht. Bodycam-Aufnahmen hätten zur Festnahme geführt. Die Polizei ermittelt. In Wiesbaden ist ein Feuerwehrmann bei einem Löscheinsatz verletzt worden. Laut der Polizei soll ein 64-Jähriger ihn bewusst angerempelt haben. Der Feuerwehrmann sei gestürzt und ins Krankenhaus gekommen. Gegen den Mann wird jetzt ermittelt.
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2: Hallo auf die Straßen. Aktuell liegen uns keine Meldungen vor. Ihr habt freie Fahrt. In 30 Minuten gibt es hier das nächste Update. Kommt gut und sicher an euer Ziel.
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2: In Winterberg sind es aktuell 12 Grad. In Göttingen haben wir 14. Und in Bad Marienberg messen wir 11 Grad. Heute erwartet euch ein unbeständiger Tag mit Wolken und Regen. Das Ganze bei maximal 19 Grad.
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3: Hey ho, wir kommen gemeinsam gut rein in diesen Donnerstag. Und zwar jetzt gleich mit dem Boss Bruce Springsteen for you. Und das sind doch mal richtig, richtig tolle Nachrichten. Stella Lefty, die kommt einfach im kommenden Jahr im März einmal zu uns nach Deutschland. Zum allerersten Mal. Sie wird ein Konzert dort in Köln spielen. Ich freue mich da mega drauf. Und wir hören jetzt bislang ihre größte Single in ihrer Karriere. Hier ist Stella Lefty mit Boston. Oh no.

wunderschönen Donnerstag. Ihr hört The Wolf und was würdet ihr machen, wenn ihr 150.000 Euro auf Tasche habt? Für so viel hat sich zumindest jetzt jemand eine alte katholische Kirche in der Nähe von Magdeburg gekauft. Die stand nämlich zuletzt durch sinkende Mitgliederzahlen leer. Aber jetzt mal ernsthaft, ne? Also wenn ich 150.000 Euro investieren könnte, dann doch bitte in eine Mini-Ranch und so einen richtig schönen Pickup-Truck, oder?

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0: Jeden Tag gibt es hier auf The Wolf Laurie's Song of the Day. Und da hat sie sich jetzt einfach mal den vielleicht erfolgreichsten New Country Künstler der letzten 3, 4, 5 Jahre geschnappt. Sie hat nämlich heute einen Song parat von Morgan Wallen.
1: Hallo ihr Lieben, ich weiß ja nicht, ob ihr mich zufällig auch auf Social Media verfolgt, aber wir sind hier gerade in Texas unterwegs und ich habe einfach so viel Spaß. Aber leider ist unsere Zeit hier schon wieder fast vorbei. Das heißt aber zum Glück noch nicht, dass es auch wieder nach Hause geht, sondern für uns geht es jetzt noch weiter in den Bundesstaat, zu dem Morgan Wallen definitiv eine ganz besondere Beziehung hat. Tennessee! Und ich muss sagen, ich freue mich wirklich so sehr, wieder zurück zu sein, endlich wieder über den Broadway zu laufen, in verschiedenen Honky-Tonks zu landen und dabei natürlich einfach ganz, ganz viel Country-Musik zu hören. Naja, nach der Ankündigung könnt ihr euch wahrscheinlich schon denken, welcher Song gleich folgt. Der Songtitel besteht nämlich auch nur aus 2 Buchstaben. Wir brauchen nur ein T und ein N. Ich muss sagen, ich liebe den Song wirklich und besser könnte ich mich gerade auch wirklich nicht auf Tennessee einstimmen. Und falls ihr unseren Trip auch ein bisschen mitverfolgen wollt, dann schaut gerne mal auf Instagram unter Laurie Groh vorbei. Und jetzt hier mein The Wolf Song of the Day. Morgan Wallen mit TN.
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1: Ich bin Katrin Müller. In dieser Woche hat es gleich zwei Angriffe auf die Stromversorgung gegeben, sowohl an einem Umspannwerk in Brandenburg als auch an einem Werk in Bergheim bei Köln. Die Ermittler gehen davon aus, dass beide Vorfälle auf verfassungsfeindliche Sabotage zurückzuführen sind. NRW-Innenminister Reul sprach am Abend im ZDF von deutlichen Parallelen bei den beiden Fällen.
2: Ja, mittlerweile sind wir relativ sicher, dass es viele Parallelen gibt, weil die Art und Weise,

0: Schussvorrichtungen und Pyrotechnik gefunden, die womöglich bereits vor längerer Zeit dort installiert worden waren. Russland muss nach dem Anschlagsversuch mit einer Sprengstoffdrohne auf dem Flughafen Leipzig-Halle mit einem umfassenden neuen Sanktionspaket der Europäischen Union rechnen. Moskau kündigte bereits Gegenmaßnahmen an und schließt nun nach Angaben von Außenminister Lavrov das Goethe-Institut in Russland. Es handle sich um eine Reaktion auf die angekündigte Schließung des russischen Hauses in Berlin, sagte er. Die SPD-Bundestagsfraktion geht in Klausur. Sie will heute und morgen unter anderem über Veränderungen in der Arbeitswelt durch KI und neue Technologien beraten. Stargast ist Schauspieler und Entertainer Harpe Kerkeling.
1: Kerkeling tritt dort nicht etwa als Horst Schlemmer auf, um die Sozialdemokraten zu bespaßen. Es wird seriös. Sein Vortrag zur SPD-Klausur trägt den Titel »Alles Ansichtssache, wo die Toleranz in einer Demokratie ihre Grenzen hat und worauf es jetzt ankommt«. Mit Spannung wird erwartet, ob die Fraktion in ihrer Klausur klar Position bezieht zur geplanten Abschaffung der Rente mit 63 und zur zukünftigen Attestpflicht ab dem ersten Krankheitstag. Zwei Regierungsvorhaben, die die SPD bislang mitträgt, aber wohl gerne kippen würde. Uli Reitinger, Berlin.
0: Mit der Ehrung von Hollywood-Star George Clooney sind die 83. Filmfestspiele Venedig eröffnet worden. Der 65-Jährige erhielt bei der Eröffnungsgala den Goldenen Löwen für sein Lebenswerk. Eröffnet wurde das Festival anschließend mit dem neuen Film des britischen Trainspotting-Regisseurs Danny Boyle.
2: Und jetzt für euch das Hessen-Update mit Talia Nürnberger. In Freigericht sind beim Aufbau der Horbacher Kerb drei Arbeiter verletzt worden. Laut der Polizei sei ein Gabelstapler an einem Gerüst hängen geblieben und habe es zum Einsturz gebracht. In Bensheim sitzt ein 29-Jähriger nach der Bedrohung eines Zugbegleiters in Untersuchungshaft. Laut der Polizei soll der Mann im Regionalzug kontrolliert worden sein. Darauf zückte er ein Teppichmesser. In Wiesbaden ist ein Feuerwehrmann bei einem Löscheinsatz verletzt worden. Laut den Beamten soll ein 64-Jähriger ihn angerempelt haben. Der Feuerwehrmann kam daraufhin ins Krankenhaus.
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4: Auf der A661 Richtung Darmstadt gibt es zwischen Dreieich und Langen einen Kilometer Stau. Auf der A3 Richtung Frankfurt stockt der Verkehr zwischen Hanau und Oberzhausen auf einem Kilometer. Gute Fahrt.
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4: In Eisenach sind es aktuell 13 Grad, in Bad Marienberg haben wir 12 Grad und in Trendelburg messen wir 15 Grad. Heute erwartet euch ein unbeständiger Tag mit Wolken und Regen, das Ganze bei maximal 19 Grad.
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5: Hey ho, kurz nach 7, Donnerstag, 3. September. Schön, dass ihr mit dabei seid. Gemeinsam kommen wir gut rein in diesen Tag, in dieser Stunde unter anderem mit Max McKnown. Luke Combs ist mit dabei, Johnny Cash oder jetzt zum Start gibt's die neue Nummer von Tucker Wetmore. Hier ist Sunburn.

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Die neue Nummer von Luke Combs, My Kinder Saturday Night. Ihr hört den neuen Country Morgen auf The Wolf. Ich bin Saddle und freue mich jetzt sehr auf den nächsten Song. Das ist nämlich ein ganz, ganz besonderer für mich. Der kommt nämlich von Lady Gaga und Bradley Cooper, Shallow. Natürlich bekannt unter anderem auch aus diesem wahnsinnigen Hollywood-Streifen A Star is Born. Und das war tatsächlich für mich mein erster Film, den ich jemals im Autokino gesehen habe. Ich komme ja leider nicht aus dieser Generation, wo das so früher typisch war, dass man jede Woche irgendwie so ins Autokino reingefahren ist. Aber manchmal gibt es ja doch noch irgendwie so Special Events, wo das eben möglich ist. Und dort habe ich eben zum allerersten Mal A Star is Born geguckt. Und deswegen erinnere ich mich immer wieder an diesen Moment zurück. Es hat ganz, ganz viel Spaß gemacht. Es war viel zu viel Popcorn danach in meinem Auto drinne. Aber egal, das war es wert. Allein schon, weil der Film ja auch wirklich gut war und der Song, der ist ja fast noch besser, muss man ja sagen. Shallow hat einen Oscar gewonnen, den Golden Globe, gleich 2 Grammys. Also, jetzt hier für euch nur auf The Wolf, Lady Gaga und Bradley Cooper mit Shallow.

0: Wir blicken jetzt auf die Top 3 Country-Songs aus dem Jahr 1989.
1: Platz 3.
0: Shenandoah, Two Dozen Roses.
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1: Platz 2.
0: Wir landen Alabama mit Southern Star.
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1: Platz 1.
0: Clint Black, Nobody's Home, sein dritter Nummer 1 Hit in Folge in den Billboard Hot Country Single and Track Charts.
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2: Natalia Nürnberger. In Gießen hat der Prozess um die Ehefahrt eines Autofahrers kurz vor Weihnachten letzten Jahres begonnen. Laut der Staatsanwaltschaft soll der heute 33-Jährige mit seinem Wagen mehrere Menschen verletzt und Fahrzeuge beschädigt haben. Eine 64-jährige Frau sei schwer verletzt worden, nachdem bei einem Zusammenstoß ein geparktes Auto in Richtung einer Bushaltestelle geschleudert worden sei. Dem Mann werde unter anderem versuchter Mord und gefährliche Körperverletzung vorgeworfen. Auslöser soll eine akute Psychose gewesen sein. Die Staatsanwaltschaft beantragt deswegen eine dauerhafte Unterbringung in einer Psychiatrie. Vor Gericht sollen zahlreiche Zeugen vernommen werden. In Freigericht sind beim Aufbau der Horbacher Kerb 3 Arbeiter verletzt worden, 2 schwer. Laut der Polizei sei ein Gabelstapler an einem Gerüst hängen geblieben und habe es zum Einsturz gebracht. 2 Männer kamen mit schweren Verletzungen ins Krankenhaus. Die Unfallursache sei noch unklar. In Bensheim sitzt ein 29-Jähriger nach der Bedrohung eines Zugbegleiters in Untersuchungshaft. Laut der Polizei soll der Mann im Regionalzug kontrolliert worden sein. Statt sein Ticket zu zeigen, habe er ein Teppichmesser gezogen und den Zugbegleiter bedroht. Bodycam-Aufnahmen hätten zur Festnahme geführt. Die Polizei ermittelt. In Wiesbaden ist ein Feuerwehrmann bei einem Löscheinsatz verletzt worden. Laut der Polizei soll ein 64-Jähriger ihn bewusst angerempelt haben. Der Feuerwehrmann sei gestürzt und ins Krankenhaus gekommen. Gegen den Mann wird jetzt ermittelt.
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3: Auf der A60 Richtung Rüsselsheim gibt es zwischen Ginsheim-Gustavsburg und Rüsselsheim-Königstetten 4 Kilometer Stau wegen einer ungesicherten Unfallstelle. Auf der A643 Richtung Wiesbaden stockt der Verkehr zwischen Dreieck Mainz und Anschluss Schiersteiner Straße auf 4 Kilometern. Wir wünschen euch eine gute Fahrt.
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3: In Trendelburg sind es aktuell 15 Grad. In Gießen haben wir 12 Grad, in Winterberg ebenfalls 12 Grad. Heute erwartet euch ein unbeständiger Tag mit Wolken und Regen. Das Ganze bei maximal 19 Grad.
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4: Hey ho, kurz nach 7:30 haben wir's. Lasst uns gar nicht lang rumquatschen. Es wird Zeit weiter für richtig, richtig guten Country. Legendär gleich von Gordon Lightfoot ist Sundown und davor noch die ganz neue Nummer von Shibuzi. Hier ist Cowgirl.

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Wir machen jetzt hier auf The Wolf weiter mit Have You Ever Seen The Rain? Das Original von Creedence Clearwater Revival, das kennen wir natürlich schon seit Anfang der 70er. John Fogerty hat später mal darüber erzählt, der Regen an einem sonnigen Tag, der stand für die Stimmung innerhalb der Band. Denn CCR war damals riesig erfolgreich und gleichzeitig waren die Jungs miteinander so unglücklich, dass die Band langsam auseinanderbrach. Das Lied wurde bis heute natürlich ganz häufig gecovert, unter anderem auch von Alison Moura. Und auf eine andere Art und Weise passt der Inhalt des Songs aber trotzdem auch sehr gut auf sie und vor allem auf die Phase, als dieser Song, als das Cover von ihr entstanden ist. Nämlich, sie hat sich gerade von ihrem Mann getrennt. Gleichzeitig musste sie dann plötzlich so als Mutter auch einige große Veränderungen verarbeiten. Es passt letztendlich auch irgendwie rein. Die Version, die wollen wir jetzt hier auf The Wolf hören. Hier ist Alison Moura mit ihrem Cover von Have You Ever Seen The Rain?

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1: Ich bin Katrin Müller. Die Regierung in Moskau wird nach Angaben von Außenminister Lavrov die Goethe-Institute in Russland schließen. Es handle sich um eine Reaktion auf die angekündigte Schließung des russischen Hauses in Berlin, sagte er laut Nachrichtenagentur Interfax. Die Bundesregierung hatte die infolge des Fundes einer Sprengstoffdrohne auf dem Flughafen Leipzig-Halle angekündigt. Der Bundesverband der erneuerbaren Energien hat nach Angriffen auf das Stromnetz in Brandenburg und Nordrhein-Westfalen ein Backup-System für Notfälle

0: Medienberichten zufolge soll die Produktion in Emden und Zwickau 2031, im Werk Hannover 2032 und im Audi-Werk Neckarsulm 2034 auslaufen. Dagegen gibt es heftigen Widerstand.
1: Die IG Metall hat die Gerüchte, wonach das Aus für die Werke bereits beschlossen sei, als Zitat Quatsch zurückgewiesen. Der Aufsichtsrat kommt am Freitag zusammen. Zentrales Thema dürften die Zukunfts- und Sparpläne von VW-Chef Blume sein. Die rot-grüne Landesregierung in Niedersachsen will nach eigenen Angaben um alle vier Werke kämpfen. Auch die Ministerpräsidenten von Sachsen und Baden-Württemberg, Kretschmer und Özdemir, halten Schließungen nicht für ausgemacht. David Riemer, Nachrichtenredaktion.
0: Kurz vor der Landtagswahl reist Kanzler Merz erneut für einen Wahlkampftermin nach Sachsen-Anhalt. Er nimmt unter anderem in Leuna an einer Diskussion mit Ministerpräsident und CDU-Spitzenkandidat Schulze teil. Zuvor hatte Merz auch Mecklenburg-Vorpommern besucht und war in Kühlungsborn von Passanten ausgepfiffen und beschimpft worden.
2: Und jetzt für euch das Hessen-Update mit Talia Nürnberger. Im Freigericht sind beim Aufbau der Horbacher Kerb drei Arbeiter verletzt worden. Laut der Polizei sei ein Gabelstapler an einem Gerüst hängen geblieben und habe es zum Einsturz gebracht. In Bensheim sitzt ein 29-Jähriger nach der Bedrohung eines Zugbegleiters in Untersuchungshaft. Laut der Polizei soll der Mann im Regionalzug kontrolliert worden sein. Darauf zückte er ein Teppichmesser. In Wiesbaden ist ein Feuerwehrmann bei einem Löscheinsatz verletzt worden. Laut den Beamten soll ein 64-Jähriger ihn angerempelt haben. Der Feuerwehrmann kam daraufhin ins Krankenhaus.
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4: Auf der A60 Richtung Rüsselsheim gibt es zwischen Mainz-Weisenau und Rüsselsheim-Königstetten 7 Kilometer Stau wegen einer ungesicherten Unfallstelle. Auf der A66 Richtung Fulda stockt der Verkehr zwischen Gründau-Lieblos und Gelnhausen-West auf 2 Kilometern. Im weiteren Verlauf gibt es zwischen Hanauer Kreuz und Langenselbold 1 Kilometer Stau. Auf der A7 Richtung Fulda steht ein kaputter Lastwagen zwischen Kirchheim und Hattenbacher Dreieck auf dem mittleren Fahrstreifen. An der Ausfahrt Fulda-Mitte steht ebenfalls ein Lastwagen mit Reifenschaden auf dem Verzögerungsstreifen. Gute Fahrt.
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4: In Trendelburg sind es aktuell 15 Grad, in Korbach messen wir 14 Grad, in Wetzlar haben wir 13 Grad. Heute erwartet euch ein wechselhafter Tag mit teils bewölktem Himmel und Regen. Das Ganze bei maximal 19 Grad.
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5: Hey ho, wunderschönen Donnerstag euch allen. Ey, schon wieder kleiner Freitag. Wie könnte es schöner sein? Ich habe in dieser Stunde unter anderem Keith Woodley für euch, When You Say Nothing At All. Wir starten rein mit Drake Milligan und denkt daran, für den könnt ihr gerade noch Tickets gewinnen. Der ist nämlich kommende Woche direkt mal in Köln unter anderem und dort gibt es gerade bei unserem kostenlosen Ticket Rodeo in unserer The Wolf App eben Karten zu gewinnen. Also rein dort und währenddessen dürft ihr seine wunderbare Musik genießen. Hier ist Drake Milligan mit I Got A Problem.

0: Wunderschönen Donnerstag euch allen. Schön, dass ihr mit dabei seid hier auf The Wolf. Ich muss mich leider direkt mal hier bei euch auskotzen, denn vor quasi exakt einer Woche haben wir ja alle hier gemeinsam im Rudel zusammen Dolly Parton nochmal gewürdigt, ne?
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0: Gott hab sie selig. Sie ist ja leider in der letzten Woche im Alter von 80 Jahren verstorben. Und irgendwelche Idioten haben in den Staaten jetzt einfach ihren Stern auf den Walk of Fame komplett kaputt gemacht. Die haben einfach den kompletten Namen Dolly Parton daraus weggekratzt. Also der muss komplett jetzt ausgetauscht werden und ich verstehe es nicht. Mir geht's nicht in den Kopf rein, wie man auf die Idee kommt, so respektlos zu so einer Country-Legende zu sein. Ich verstehe es nicht. Ich kann es wirklich nicht nachvollziehen. Immerhin, das wird jetzt alles ausgetauscht. Schon morgen soll der Stern dann im neuen Glanz erscheinen, aber bei so welchen Leuten fehlen mir wirklich einfach nur die Worte.

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1: Jeden Tag gibt es hier auf The Wolf Laurie's Song of the Day. Und da hat sie sich jetzt einfach mal den vielleicht erfolgreichsten New Country Künstler der letzten 3, 4, 5 Jahre geschnappt. Sie hat nämlich heute einen Song parat von Morgan Wallen.
2: Hallo ihr Lieben, ich weiß ja nicht, ob ihr mich zufällig auch auf Social Media verfolgt, aber wir sind hier gerade in Texas unterwegs und ich habe einfach so viel Spaß. Aber leider ist unsere Zeit hier schon wieder fast vorbei. Das heißt aber zum Glück doch nicht, dass es auch wieder nach Hause geht, sondern für uns geht es jetzt noch weiter in den Bundesstaat, zu dem Morgan Wallen definitiv eine ganz besondere Beziehung hat. Tennessee! Und ich muss sagen, ich freue mich wirklich so sehr, wieder zurück zu sein, endlich wieder über den Broadway zu laufen, in verschiedenen Honky-Tonks zu landen und dabei natürlich einfach ganz, ganz viel Country-Musik zu hören. Naja, nach der Ankündigung könnt ihr euch wahrscheinlich schon denken, welcher Song gleich folgt. Der Songtitel besteht nämlich auch nur aus 2 Buchstaben. Wir brauchen nur ein T und ein N. Ich muss sagen, ich liebe den Song wirklich und besser könnte ich mich gerade auch wirklich nicht auf Tennessee einstimmen. Und falls ihr unseren Trip auch ein bisschen mitverfolgen wollt, dann schaut gerne mal auf Instagram unter Laurie Groh vorbei. Und jetzt hier mein The Wolf Song of the Day. Morgan Wallen mit TN.
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1: Gemeinsam schauen wir jetzt auf die Top 3 Country Songs aus dem Jahr 1993.
2: Platz 3.
1: George Strait, Easy Come, Easy Go.
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2: Platz 2.
1: John Michael Montgomery, I Love the Way You Love Me.
2: Platz 1.
1: Kaum ein Songname ist als Radiomoderator schwerer auszusprechen. Alan Jackson mit Chattahoochee.

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2: Natalia Nürnberger. In Gießen hat der Prozess um die Ehefahrt eines Autofahrers kurz vor Weihnachten letzten Jahres begonnen. Laut der Staatsanwaltschaft soll der heute 33-Jährige mit seinem Wagen mehrere Menschen verletzt und Fahrzeuge beschädigt haben. Eine 64-jährige Frau sei schwer verletzt worden, nachdem bei einem Zusammenstoß ein geparktes Auto in Richtung einer Bushaltestelle geschleudert worden sei. Dem Mann werde unter anderem versuchter Mord und gefährliche Körperverletzung vorgeworfen. Auslöser soll eine akute Psychose gewesen sein. Die Staatsanwaltschaft beantragt deswegen eine dauerhafte Unterbringung in einer Psychiatrie. Vor Gericht sollen zahlreiche Zeugen vernommen werden. In Freigericht sind beim Aufbau der Horbacher Kerb 3 Arbeiter verletzt worden, 2 schwer. Laut der Polizei sei ein Gabelstapler an einem Gerüst hängen geblieben und habe es zum Einsturz gebracht. 2 Männer kamen mit schweren Verletzungen ins Krankenhaus. Die Unfallursache sei noch unklar. In Bensheim sitzt ein 29-Jähriger nach der Bedrohung eines Zugbegleiters in Untersuchungshaft. Laut der Polizei soll der Mann im Regionalzug kontrolliert worden sein. Statt sein Ticket zu zeigen, habe er ein Teppichmesser gezogen und den Zugbegleiter bedroht. Bodycam-Aufnahmen hätten zur Festnahme geführt. Die Polizei ermittelt. In Wiesbaden ist ein Feuerwehrmann bei einem Löscheinsatz verletzt worden. Laut der Polizei soll ein 64-Jähriger ihn bewusst angerempelt haben. Der Feuerwehrmann sei gestürzt und ins Krankenhaus gekommen. Gegen den Mann wird jetzt ermittelt.
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3: Auf der A60 Richtung Rüsselsheim gibt es zwischen Mainz-Weisenau und Bischofsheim 4 Kilometer Stau nach einem Unfall. Der rechte Fahrstreifen ist gesperrt. Auf der A66 Richtung Fulda staut es sich zwischen Gründau-Lieblos und Gelnhausen-West auf 2 Kilometern. Ebenfalls auf der A66 Richtung Frankfurt stockt der Verkehr zwischen Wiesbaden-Nordenstadt und dem Wiesbadener Kreuz auf 2 Kilometern. Wir wünschen euch eine gute Fahrt.
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3: Bei euch in Trendelburg sind es aktuell 15 Grad. In Kassel messen wir 18 und Korbach meldet 14 Grad. Heute erwartet euch ein wechselhafter Tag mit teils bewölktem Himmel und Regen. Das Ganze bei maximal 19 Grad.
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5: Hey ho, na, wer von euch hängt auch gerade nochmal so ein bisschen durch? Dann braucht es ja nochmal umso mehr richtig gute Country Musik, oder? Und die gibt's jetzt von mir, die Traveling Wilburys unter anderem mit Handel. With Care und jetzt die ganz, ganz neue Nummer von Coe Witzel und Ella Langley, die heißt Jaded.

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wunderschönen Donnerstag. Ihr hört The Wolf und was würdet ihr machen, wenn ihr 150.000 Euro auf Tasche habt? Für so viel hat sich zumindest jetzt jemand eine alte katholische Kirche in der Nähe von Magdeburg gekauft. Die stand nämlich zuletzt durch sinkende Mitgliederzahlen leer. Aber jetzt mal ernsthaft, ne? Also wenn ich 150.000 Euro investieren könnte, dann doch bitte in eine Mini-Ranch und so einen richtig schönen Pickup-Truck, oder?

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1: Ich bin Katrin Müller. Russland schließt nach Angaben von Außenminister Lavrov die Goethe-Institute in Russland. Es handle sich um eine Reaktion auf die angekündigte Schließung des russischen Hauses in Berlin infolge des Fundes einer Sprengstoffdrohne auf dem Flughafen Leipzig-Halle. Das sagte Lavrov der Agentur Interfax zufolge.
2: Das Goethe-Institut hier in Russland ist eine der wenigen noch verbliebenen deutsch-russischen Verbindungen in Krisenzeiten. Filialen gibt es nicht nur hier in Moskau, sondern auch in St. Petersburg und Jekaterinburg. Dass es nun geschlossen wird, ist vor allem für viele europafreundliche und dem Westen gegenüber offene Russen ein schwerer Schlag. Das Goethe-Institut hat nicht nur Kulturveranstaltungen hier in Russland organisiert, sondern verbreitet vor allem auch die deutsche Sprache. Damit soll es nun bald vorbei sein. Aus Moskau, Ulf Mauder.
1: In dieser Woche hat es gleich zwei Angriffe auf die Stromversorgung gegeben, sowohl an einem Umspannwerk in Brandenburg als auch an einem Werk in Bergheim bei Köln. Die Ermittler gehen davon aus, dass beide Vorfälle auf verfassungsfeindliche Sabotage zurückzuführen sind. NRW-Innenminister Reul sprach am Abend im ZDF.

0: Stargast ist Schauspieler und Entertainer Hape Kerkeling.
1: Kerkeling tritt dort nicht etwa als Horst Schlemmer auf, um die Sozialdemokraten zu bespaßen. Es wird seriös. Sein Vortrag zur SPD-Klausur trägt den Titel »Alles Ansichtssache, wo die Toleranz in einer Demokratie ihre Grenzen hat und worauf es jetzt ankommt.« Mit Spannung wird erwartet, ob die Fraktion in ihrer Klausur klar Position bezieht zur geplanten Abschaffung der Rente mit 63 und zur zukünftigen Attestpflicht ab dem ersten Krankheitstag. Zwei Regierungsvorhaben, die die SPD bislang mitträgt, aber wohl gerne kippen würde. Uli Reitinger, Berlin.
0: Mit der Ehrung von Hollywood-Star George Clooney sind die 83. Filmfestspiele Venedig eröffnet worden. Der 65-Jährige erhielt bei der Eröffnungsgala den Goldenen Löwen für sein Lebenswerk. Eröffnet wurde das Festival anschließend mit dem neuen Film des britischen Trainspotting-Regisseurs Danny Boyle.
2: Und jetzt für euch das Hessen-Update mit Talia Nürnberger. Im Freigericht sind beim Aufbau der Horbacher Kerb drei Arbeiter verletzt worden. Laut der Polizei sei ein Gabelstapler an einem Gerüst hängen geblieben und habe es zum Einsturz gebracht. In Bensheim sitzt ein 29-Jähriger nach der Bedrohung eines Zugbegleiters in Untersuchungshaft. Laut der Polizei soll der Mann im Regionalzug kontrolliert worden sein. Darauf zückte er ein Teppichmesser. In Wiesbaden ist ein Feuerwehrmann bei einem Löscheinsatz verletzt worden. Laut den Beamten soll ein 64-Jähriger ihn angerempelt haben. Der Feuerwehrmann kam daraufhin ins Krankenhaus.
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4: Auf der A60 Richtung Rüsselsheim gibt es zwischen Hechtsheim Ost und Rüsselsheim Mitte 5 Kilometer Stau wegen eines Unfalls. Der rechte Fahrstreifen ist gesperrt. In der Gegenrichtung, Richtung Mainz, gibt es zwischen Rüsselsheim Königstetten und dem Mainspitz-Dreieck ebenfalls 5 Kilometer Stau. Auf der A45 Richtung Gießen staut es sich zwischen Hammersbach und Florstadt auf 2 Kilometern. Auf der A66 Richtung Fulda gibt es zwischen Gründau-Lieblos und Gelnhausen-West 2 Kilometer Stau. Habt eine gute und sichere Fahrt.
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4: Bei euch in Schlüchtern sind es aktuell 15 Grad, in Kassel messen wir 17 und Bad Hersfeld meldet ebenfalls 15 Grad. Heute erwartet euch ein wechselhafter Tag mit teils bewölktem Himmel und Regen. Das Ganze bei maximal 19 Grad.

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6: Matthalian Wernberger. In Gießen hat der Prozess um die Ehefahrt eines Autofahrers kurz vor Weihnachten letzten Jahres begonnen. Laut der Staatsanwaltschaft soll der heute 33-Jährige mit seinem Wagen mehrere Menschen verletzt und Fahrzeuge beschädigt haben. Eine 64-jährige Frau sei schwer verletzt worden, nachdem bei einem Zusammenstoß ein geparktes Auto in Richtung einer Bushaltestelle geschleudert worden sei. Dem Mann werde unter anderem versuchter Mord und gefährliche Körperverletzung vorgeworfen. Auslöser soll eine akute Psychose gewesen sein. Die Staatsanwaltschaft beantragt deswegen eine dauerhafte Unterbringung in einer Psychiatrie. Vor Gericht sollen zahlreiche Zeugen vernommen werden. In Freigericht sind beim Aufbau der Horbacher Kerb 3 Arbeiter verletzt worden, 2 schwer. Laut der Polizei sei ein Gabelstapler an einem Gerüst hängen geblieben und habe es zum Einsturz gebracht. 2 Männer kamen mit schweren Verletzungen ins Krankenhaus. Die Unfallursache sei noch unklar. In Bensheim sitzt ein 29-Jähriger nach der Bedrohung eines Zugbegleiters in Untersuchungshaft. Laut der Polizei soll der Mann im Regionalzug kontrolliert worden sein. Statt sein Ticket zu zeigen, habe er ein Teppichmesser gezogen und den Zugbegleiter bedroht. Bodycam-Aufnahmen hätten zur Festnahme geführt. Die Polizei ermittelt. In Wiesbaden ist ein Feuerwehrmann bei einem Löscheinsatz verletzt worden. Laut der Polizei soll ein 64-Jähriger ihn bewusst angerempelt haben. Der Feuerwehrmann sei gestürzt und ins Krankenhaus gekommen. Gegen den Mann wird jetzt ermittelt.
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7: Auf der A60 Richtung Rüsselsheim gibt es zwischen Hechtsheim Ost und Rüsselsheim-Königstetten 10 Kilometer Stau. Die Unfallstelle ist geräumt. Auf der A643 Richtung Wiesbaden staut es sich zwischen Dreieck Mainz und Schiersteiner Kreuz auf 5 Kilometern. Auf der A661 Richtung Darmstadt stockt der Verkehr zwischen Bad Homburger Kreuz und Frankfurt-Eckenheim auf 3 Kilometern. Gute Fahrt.
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7: In Winterberg sind es aktuell 13 Grad, in Siegen haben wir 16 und in Fulda messen wir 15 Grad. Heute erwartet euch ein wechselhafter Tag mit teils bewölktem Himmel und Regen. Das Ganze bei maximal 19 Grad.

0: Jeden Tag gibt es hier auf The Wolf Laurie's Song of the Day. Und da hat sie sich jetzt einfach mal den vielleicht erfolgreichsten New Country Künstler der letzten 3, 4, 5 Jahre geschnappt. Sie hat nämlich heute einen Song parat von Morgan Wallen.
1: Hallo ihr Lieben, ich weiß ja nicht, ob ihr mich zufällig auch auf Social Media verfolgt, aber wir sind hier gerade in Texas unterwegs und ich habe einfach so viel Spaß. Aber leider ist unsere Zeit hier schon wieder fast vorbei. Das heißt aber zum Glück doch nicht, dass es auch wieder nach Hause geht, sondern für uns geht es jetzt noch weiter in den Bundesstaat, zu dem Morgan Wallen definitiv eine ganz besondere Beziehung hat. Tennessee! Und ich muss sagen, ich freue mich wirklich so sehr, wieder zurück zu sein, endlich wieder über den Broadway zu laufen, in verschiedenen Honky-Tonks zu landen und dabei natürlich einfach ganz, ganz viel Country-Musik zu hören. Naja, nach der Ankündigung könnt ihr euch wahrscheinlich schon denken, welcher Song gleich folgt. Der Songtitel besteht nämlich auch nur aus 2 Buchstaben. Wir brauchen nur ein T und ein N. Ich muss sagen, ich liebe den Song wirklich und besser könnte ich mich gerade auch wirklich nicht auf Tennessee einstimmen. Und falls ihr unseren Trip auch ein bisschen mitverfolgen wollt, dann schaut gerne mal auf Instagram unter Laurie Groh vorbei. Und jetzt hier mal in The Wolf Song of the Day. Morgan Wallen mit TN.
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0: Ja, deutlich zugelegt. Gestern erreichte der Preis für Superbenzin der Sorte E10 dann einen Höchststand. Der Preis für einen Liter stieg im bundesweiten Tagesdurchschnitt auf gut 2,21 Euro und übertraf damit den bisherigen Rekord von rund 2,20 Euro aus dem März 2022, heißt es vom ADAC. Hintergrund sind die jüngsten militärischen Auseinandersetzungen im Irankrieg. Nach Angriffen auf das Stromnetz in Südbrandenburg und Nordrhein-Westfalen geht die Suche nach dem Motiv und den Tätern weiter. Wer dahinter steckt, ist weiter unklar. Die Ermittler sehen aber Parallelen.
1: Die Ermittler gehen davon aus, dass beide Vorfälle auf verfassungsfeindliche Sabotage zurückzuführen sind. Während die Ermittlungen noch laufen, werden die Rufe lauter, mehr in den Schutz der kritischen Infrastruktur zu investieren. Gefordert werden zum Beispiel mehr Rechte für Betreiber und ein Backup-System für Notfälle im Stromnetz. Fiona Reinhardt, Nachrichtenredaktion.
0: Russland schließt nach Angaben von Außenminister Lavrov das Goethe-Institut in Russland. Es handle sich um eine Reaktion auf die angekündigte Schließung des russischen Hauses in Berlin infolge des Fundes einer Sprengstoffdrohne auf dem Flughafen Leipzig-Halle. Das sagte Lavrov laut Agentur Interfax.
2: Das Goethe-Institut hier in Russland ist eine der wenigen noch verbliebenen deutsch-russischen Verbindungen in Krisenzeiten. Filialen gibt es nicht nur hier in Moskau, sondern auch in St. Petersburg und Jekaterinburg. Dass es nun geschlossen wird, ist vor allem für viele europafreundliche und dem Westen gegenüber offene Russen ein schwerer Schlag. Das Goethe-Institut hat nicht nur Kulturveranstaltungen hier in Russland organisiert, sondern verbreitet vor allem auch die deutsche Sprache. Damit soll es nun bald vorbei sein. Aus Moskau, Ulf Mauder.
0: Mauersegler, Schwarzmilane, Nachtigallen, viele Vogelarten sind schon gen Süden gezogen oder gerade unterwegs. Der große Vogelzug steht aber noch bevor. Derzeit sammeln sich erste Kraniche an ihren großen Rastplätzen im Nordosten von Deutschland. Laut Experten gibt es hierzulande mehr als 13.000 Brutpaare. Und bis Oktober rasten für den Herbstzug dann mindestens 200.000 bis 300.000 Kraniche gleichzeitig. Die meisten davon aus Skandinavien, Polen und dem Baltikum.
3: Und jetzt für euch das Hessen-Update mit Philipp Stammer. Helfer aus Hessen unterstützen die Menschen nach der Sturzflut in Nepal mit Lebensmitteln und Hygieneartikeln. Zusätzlich sammeln sie Spenden und stellen Geld für die Nothilfe vor Ort bereit. Frankfurt hat laut einer bundesweiten Studie das beste ÖPNV-Angebot Deutschlands. Darmstadt und Kassel schneiden ebenfalls gut ab, während ländliche Regionen in Hessen schlechter bewertet werden. Und Hessen will das Referendariat für angehende Lehrer von 21 auf 18 Monate verkürzen. Vorgesehen sind außerdem weniger Prüfungsstunden und mehr selbstständiger Unterricht für Referendare.
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5: Auf der A67 Richtung Darmstadt gibt es zwischen Lorsch und Gernsheim 5 Kilometer Stau. Ebenfalls 5 Kilometer Stau meldet die A643 Richtung Wiesbaden zwischen Dreieck Mainz und Schiersteiner Kreuz. Auf der A45 Richtung Gießen staut es sich zwischen Hammersbach und Florstadt auf 4 Kilometern. Ebenfalls Richtung Gießen steht zwischen Hammersbach und Altenstadt ein kaputtes Fahrzeug auf der Fahrbahn. Die Fahrbahn ist verengt. Wir wünschen euch eine gute Fahrt.
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5: In Eisenach sind es aktuell 17 Grad, in Baunatal ebenfalls. Bad Marienwerk meldet 16 Grad. Heute erwartet euch ein wechselhafter Tag mit teils bewölktem Himmel und Regen. Das Ganze bei maximal 19 Grad.
6: Wunderschönen Donnerstag euch allen. Schön, dass ihr mit dabei seid hier auf The Wolf. Ich muss mich leider direkt mal hier bei euch auskotzen, denn vor quasi exakt einer Woche haben wir ja alle hier gemeinsam im Rudel zusammen Dolly Parton nochmal gewürdigt, ne?
7: Jolene, Jolene, Jolene, Jolene.
6: Sie selig. Sie ist ja leider in der letzten Woche im Alter von 80 Jahren verstorben. Und irgendwelche Idioten haben in den Staaten jetzt einfach ihren Stern auf den Walk of Fame komplett kaputt gemacht. Die haben einfach den kompletten Namen Dolly Parton daraus weggekratzt. Also der muss komplett jetzt ausgetauscht werden und ich verstehe es nicht. Mir geht's nicht in den Kopf rein, wie man auf die Idee kommt, so respektlos zu so einer Country-Legende zu sein. Ich verstehe es nicht. Ich kann es wirklich nicht nachvollziehen. Immerhin, das wird jetzt alles ausgetauscht. Schon morgen soll der Stern dann im neuen Glanz erscheinen. Aber bei so welchen Leuten fehlen mir wirklich einfach nur die Worte.

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0: Und jetzt geht's hier bei The Wolf um die besten Country-Cover. Jolene, Jolene, Jolene, Jolene. Beginnen wir mit Jolene. Dolly Partons Klassiker wurde wirklich dutzende Male gecovert, unter anderem von Me First and the Gimme Gimmes, Miley Cyrus, Bossos und, wie ihr gerade gehört habt, auch von den White Stripes in einer so richtig rockigen Version. Das Original ist für mich aber immer noch am schönsten. Jolene, Jolene. Jolene, Jolene. Weiter geht's mit Johnny Cash. Der Man in Black ist ja bekannt für seine coolen Coverversionen von Tom Petty's I Won't Back Down über U2's One bis hin zu seiner herzzerreißenden Version von Hurt. And you could have it all. Ursprünglich kommt der Song ja von den Nine Inch Nails, aber ich finde, Johnny Cash bringt da mit seiner tiefen und rauen Stimme nochmal unglaublich viel Tiefe rein. Eine Version, die wirklich unter die Haut geht. Und zum Abschluss gibt's jetzt das wohl erfolgreichste Country-Cover der letzten 20 Jahre, Tennessee Whiskey von Chris Stapleton. Oh, that's smooth. It's Tennessee Whiskey. Ursprünglich wurde Tennessee Whiskey übrigens dem King of Country, George Strait, angeboten. Der hat aber abgelehnt und so landete der Song erstmal bei David Allan Coe, der ihn 1981 veröffentlicht hat. Chris Stapleton hat sich den Song 2015 dann nochmal zur Brust genommen und mit seiner souligen Stimme einen richtig modernen Country-Hit produziert.
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2: Auf der A45 Richtung Gießen gibt es zwischen Hammersbach und Florstadt 4 Kilometer Stau. Die Fahrbahn ist verengt, der Verkehr wird an der Unfallstelle vorbeigeführt. Auf der A67 Richtung Darmstadt staut es sich zwischen Lorsch und Gernsheim auf 4 Kilometern. Ebenfalls 4 Kilometer stockender Verkehr auf der A3 Richtung Frankfurt zwischen Wiesbadener Kreuz und Raunheim. Habt eine gute und sichere Fahrt.
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2: In Gießen sind es aktuell 17 Grad, in Butzbach ebenfalls 17, in Wetzlar messen wir 18 Grad. Heute erwartet euch ein wechselhafter Tag mit teils bewölktem Himmel und Regen. Das Ganze bei maximal 19 Grad.
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1: Ich bin Katrin Müller. Die Spritpreise hatten wieder deutlich zugelegt. Gestern erreichte der Preis für Superbenzin der Sorte E10 dann einen Höchststand. Der Preis für einen Liter stieg im bundesweiten Tagesdurchschnitt auf gut 2,21 Euro und übertraf damit den bisherigen Rekord von rund 2,20 Euro aus dem März 2022, heißt es vom ADAC. Hintergrund sind die jüngsten militärischen Auseinandersetzungen im Irankrieg. Nach Angriffen auf das Stromnetz in Südbrandenburg und Nordrhein-Westfalen geht die Suche nach dem Motiv und den Tätern weiter. Wer dahinter steckt, ist weiter unklar. Die Ermittler sehen aber Parallelen.
2: Die Ermittler gehen davon aus, dass beide Vorfälle auf verfassungsfeindliche Sabotage zurückzuführen sind. Während die Ermittlungen noch laufen, werden die Rufe lauter, mehr in den Schutz der kritischen Infrastruktur zu investieren. Gefordert werden zum Beispiel mehr Rechte für Betreiber und ein Backup-System für Notfälle im Stromnetz. Fiona Reinhardt, Nachrichtenredaktion.
1: Russland schließt nach Angaben von Außenminister Lavrov das Goethe-Institut in Russland. Es handle sich um eine Reaktion auf die angekündigte Schließung des russischen Hauses in Berlin infolge des Fundes einer Sprengstoffdrohne auf dem Flughafen Leipzig-Halle. Das sagte Lavrov laut Agentur Interfax.
3: Das Goethe-Institut hier in Russland ist eine der wenigen noch verbliebenen deutsch-russischen Verbindungen in Krisenzeiten. Filialen gibt es nicht nur hier in Moskau, sondern auch in St. Petersburg und Jekaterinburg. Dass es nun geschlossen wird, ist vor allem für viele europafreundliche und dem Westen gegenüber offene Russen ein schwerer Schlag. Das Goethe-Institut hat nicht nur Kulturveranstaltungen hier in Russland organisiert, sondern verbreitet vor allem auch die deutsche Sprache. Damit soll es nun bald vorbei sein. Aus Moskau, Ulf Mauder.
1: Mauersegler, Schwarzmilane, Nachtigallen, viele Vogelarten sind schon gen Süden gezogen oder gerade unterwegs. Der große Vogelzug steht aber noch bevor. Derzeit sammeln sich erste Kraniche an ihren großen Rastplätzen im Nordosten von Deutschland. Laut Experten gibt es hierzulande mehr als 13.000 Brutpaare. Und bis Oktober rasten für den Herbstzug dann mindestens 200.000 bis 300.000 Kraniche gleichzeitig. Die meisten

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1: Auf der A44 Richtung Kassel zwischen Bräuna und Zierenberg gibt es 5 Kilometer Stau. Auf der A45 Richtung Gießen zwischen Hammersbach und Altenstadt staut es sich auf 3 Kilometern. Auf der A67 in der Gegenrichtung Richtung Darmstadt zwischen Lorsch und Pfungstadt gibt es ebenfalls 3 Kilometer Stau. Wir wünschen euch eine gute Fahrt.
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1: In Wetzlar haben wir aktuell 19 Grad, in Winterberg sind es 16 Grad, auch in Baunatal werden 19 Grad gemeldet. In den nächsten Stunden ist es überwiegend regnerisch. Heute Nacht sinkt das Thermometer auf milde 14 Grad. Morgen wird es vormittags teils bewölkt, am Nachmittag regnet es dann bei bis zu 26 Grad.
2: Wunderschönen Donnerstag euch allen. Ich bin Settle und natürlich habe ich auch für euch wieder jetzt richtig, richtig guten Country parat. Legendär wird zum Beispiel mit America oder auch Kenny Rogers und Dolly Parton, aber eben auch New Country. Den gibt's von Luke Bryan, der ganz, ganz neuen Nummer von Morgan Wallen. Oder jetzt auch Rascal Flatts und die Jonas Brothers. Hier ist I Dare You. Wir haben's kurz nach 11. Schönen Donnerstag.

0: Und jetzt gibt's bei uns die Top 5 Fakten über Eric Church, die man selbst im Country-Mekka Nashville nicht kennt. Bevor sich Eric Church vollkommen der Musik widmete, überlegte er, ein Jurist zu werden.
1: Fakt 4.
0: Eric Church ist begeisterter Outdoor-Enthusiast. Am liebsten geht er jagen oder fischen.
1: Fakt 3.
0: Sein Markenzeichen sind seine vielen verschiedenen Sonnenbrillen. Diese trägt er nicht nur aus Modezwecken, sondern auch deshalb, weil er besonders empfindliche Augen hat, die er zum Beispiel vor viel Bühnenlicht schützen muss.
1: Fakt 2.
0: Church ist ein großer Fan von Bruce Springsteen. Seine musikalischen Vorbilder in der Country-Musik sind aber Legenden wie Merle Haggard oder Waylon Jennings.
1: Fakt 1.
0: Eric Church ist bekannt für seine energetischen und oft chaotischen Live-Shows. Bei einem Konzert in Denver 2014 verbrachte Church über 3 Stunden auf der Bühne und spielte über 35 Songs, ohne sich groß um seine Setlist zu kümmern.

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1: Auf der A5 Richtung Kassel zwischen dem Bad Homburger Kreuz und Friedberg stockt es auf 3 Kilometern. Auf der A45 Richtung Gießen gibt es zwischen Hammersbach und Altenstadt 2 Kilometer Stau. Auf der A67 Richtung Darmstadt zwischen Lorsch und Gernsheim steht ein kaputter Lastwagen auf dem rechten Fahrstreifen. Die Fahrbahn ist auf eine Spur verengt. Es staut sich auf 2 Kilometern. Habt eine gute und sichere Fahrt.
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1: In Rennerod sind es aktuell 17 Grad, in Winterberg haben wir 16 und in Butzbach messen wir 20 Grad. In den nächsten Stunden ist es überwiegend regnerisch. Heute Nacht sinkt das Thermometer auf milde 14 Grad. Morgen wird es vormittags teils bewölkt, am Nachmittag regnet es dann bei bis zu 26 Grad.
2: Hey ho, schon wieder kleiner Freitag, so müsst ihr es doch sehen und gar nicht mehr lang hin bis zur Mittagspause. Also, gibt auch ein paar Sachen, die motivieren, dazu gibt's noch motivierende Musik. Die gibt's jetzt von mir in Sachen Country, Kacey Musgraves, und zwar mit Dry Spell. Ich bin Settle, schönen Donnerstag.

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1: Ich bin Katrin Müller. Nach dem Wiederaufflammen des Iran-Kriegs sind die Spritpreise erneut gestiegen. Superbenzin der Sorte E10 kostete laut ADAC im bundesweiten Tagesdurchschnitt gestern etwa 2,21 Euro pro Liter. Das ist ein neuer Höchststand und übertraf den bisherigen Rekord aus März 2022.
2: Die USA hatten vor wenigen Tagen ihre Angriffe auf den Iran wieder aufgenommen. Der wiederum reagiert mit Gegenangriffen und diese neue Eskalation hat die Rohölpreise wieder in die Höhe getrieben. Obendrauf kommt das Niedrigwasser am Rhein. Das sorgt für höhere Transportkosten und auch das macht sich an den Preisen an der Tanksäule bemerkbar. Autofahrer müssen also weiterhin tiefer in die Tasche greifen und Entlastung ist nicht in Sicht. Eine Neuauflage des Tankrabatts, der bis Ende Juni galt, hat die Bundesregierung bisher abgelehnt. Fiona Reinhardt, Nachrichtenredaktion.
1: Bundesaußenminister Wadephul hat die von Moskau angekündigte Schließung der Goethe-Institute in Russland bedauert. Das Goethe-Institut mache sich jeden Tag um Kulturbeziehungen und gesellschaftlichen Austausch zwischen Russland und Deutschland verdient. Die nun von Moskau angekündigte Maßnahme sei sehr bedauerlich, denn sie schade den Beziehungen weiter, kritisierte Wadephul. Nach einer Brandattacke auf eine Baustelle in München vermutet das Bayerische Landeskriminalamt einen Anschlagsversuch gegen ein Unternehmen aus dem Rüstungsbereich. Es handelt sich dabei wohl um Rode und Schwarz. Es werde wegen eines politischen Hintergrunds ermittelt, sagte ein Sprecher des LKA.
3: Ein Zeuge hatte gegen Mitternacht die Polizei alarmiert, weil aus einem Auto Brandsätze geworfen worden sind. Einer davon hat im Bereich von Baucontainern gezündet. Einen weiteren haben Spezialkräfte unschädlich gemacht. Wenig später wurden in der Nähe eine 28-jährige Frau und ein 38-jähriger Mann aus Bulgarien festgenommen. Das Betriebsgelände selbst sei nicht betroffen gewesen, sagte eine Konzernsprecherin der ARD. Aus München, Sebastian Will.
1: Mehr Geld und einige Extras. Tarifverträge zahlen sich laut einer Studie der gewerkschaftlichen Hans-Böckler-Stiftung für Auszubildende besonders aus. Nach einer Auswertung des WSI-Tarifarchivs liegen im ersten Ausbildungsjahr die Vergütungen in 20 untersuchten Tarifbranchen gut 440 Euro über dem gesetzlich festgelegten Minimum. Die Differenz bleibt über die gesamte Ausbildungsdauer ungefähr gleich.
4: Und jetzt für euch das Hessen-Update mit Philipp Stammer. Helfer aus Hessen unterstützen die Menschen nach der Sturzflut in Nepal mit Lebensmitteln und Hygieneartikeln. Zusätzlich sammeln sie Spenden und stellen Geld für die Nothilfe vor Ort bereit. Frankfurt hat laut einer bundesweiten Studie das beste ÖPNV-Angebot Deutschlands. Darmstadt und Kassel schneiden ebenfalls gut ab, während ländliche Regionen in Hessen schlechter bewertet werden. Und Hessen will das Referendariat für angehende Lehrer von 21 auf 18 Monate verkürzen. Vorgesehen sind außerdem weniger Prüfungsstunden und mehr selbstständiger Unterricht für Referendare.
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5: Auf der A45 Richtung Gießen zwischen Hammersbach und Altenstadt gibt es 4 Kilometer Stau wegen Fahrbahnausbesserung nach einem Fahrzeugbrand. Die Fahrbahn ist verengt, der Verkehr wird über den Standstreifen geleitet. Auf der A67 Richtung Darmstadt zwischen Lorsch und Gernsheim staut es sich auf 3 Kilometern wegen eines kaputten Lastkraftwagens. Die Fahrbahn ist auf eine Spur verengt. Auf der A7 Richtung Würzburg zwischen dem Fuldaer Dreieck und Bad Brückenau-Wildflecken gibt es 3 Kilometer Stau. In der Gegenrichtung Richtung Kassel zwischen dem Fuldaer Dreieck und Fulda Mitte ist der Verkehr dicht. Gute Fahrt.
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5: In Korbach sind es aktuell 18 Grad, in Göttingen haben wir 21 und in Wetzlar messen wir 19 Grad. In den nächsten Stunden ist es überwiegend regnerisch. Heute Nacht sinkt das Thermometer auf milde 14 Grad. Morgen wird es vormittags teils bewölkt, am Nachmittag regnet es dann bei bis zu 26 Grad.
6: Und hallo an diesem Donnerstag oder wie ich auch gerne sage, der kleine Freitag. Ich bin Leonie und hier geht es jetzt direkt weiter mit richtig gutem Country und der kommt jetzt von Carly Pearce, Truck on Fire.
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1: Hey, we're Dan and Shay.
2: And this is Save Me the Trouble.
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4: We're so proud of you. Wir sind so stolz auf diesen Song, einer unserer absoluten Favoriten. Jedes Mal, wenn ich ihn höre, denke ich, Shay Mooney ist einfach der beste Sänger überhaupt.
5: Er hat sich hier wirklich die Seele aus dem Leib gesungen. Schon als wir den Song geschrieben haben, hatten wir diese Vision, ihn live zu performen. Und wir glauben, das wird einer dieser Songs, den jeder mitsingt. Er setzt den Ton für unser neues Album und wir hoffen, dass er euch genauso gefällt wie uns.
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6: Auf der A45 Richtung Gießen gibt es zwischen Hammersbach und Altenstadt 4 Kilometer Stau wegen Fahrbahnausbesserung nach einem Fahrzeugbrand. Der Verkehr wird über den Standstreifen geleitet. Die Fahrbahn ist verengt. Auf der A67 Richtung Darmstadt steht zwischen Lorsch und Gernsheim ein kaputter Lastwagen auf dem rechten Fahrstreifen. Es staut sich auf 4 Kilometern. Auf der A7 gibt es in beiden Richtungen Behinderungen. Richtung Kassel staut es sich zwischen dem Fuldaer Dreieck und Fulda Mitte auf 3 Kilometern. In der Gegenrichtung, Richtung Würzburg, fließt der Verkehr zwischen dem Fuldaer Dreieck und Bad Brückenau-Volkers nur zäh. Wir wünschen euch eine gute Fahrt.
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6: Bei euch in Butzbach sind es aktuell 20 Grad. In Korbach messen wir 18 Grad und auch Trendelburg meldet 20 Grad. In den nächsten Stunden ist es überwiegend regnerisch. Heute Nacht sinkt das Thermometer auf milde 14 Grad. Morgen wird es vormittags teils bewölkt, am Nachmittag regnet es dann bei bis zu 26 Grad.
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7: Liebe Wölfe, heute ist irgendwie mein Lieblingstag in der Woche und es war für mich wirklich schon immer der Donnerstag. In der Schule damals hatten wir donnerstags die besten Fächer, dann studiere ich ja noch und letztes Semester hatten wir donnerstags immer frei. Und auch jetzt im Arbeitsleben gefällt mir der Tag immer noch gut, denn wenn man diesen Tag überstanden hat, dann ist es nur noch einmal arbeiten und dann ist endlich Wochenende.

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1: Ich bin Katrin Müller. Nach dem Wiederaufflammen des Iran-Kriegs sind die Spritpreise erneut gestiegen. Superbenzin der Sorte E10 kostete laut ADAC im bundesweiten Tagesdurchschnitt gestern etwa 2,21 Euro pro Liter. Das ist ein neuer Höchststand und übertraf den bisherigen Rekord aus März 2022.
2: Die USA hatten vor wenigen Tagen ihre Angriffe auf den Iran wieder aufgenommen. Der wiederum reagiert mit Gegenangriffen und diese neue Eskalation hat die Rohölpreise wieder in die Höhe getrieben. Obendrauf kommt das Niedrigwasser am Rhein. Das sorgt für höhere Transportkosten und auch das macht sich an den Preisen an der Tanksäule bemerkbar. Autofahrer müssen also weiterhin tiefer in die Tasche greifen und Entlastung ist nicht in Sicht. Eine Neuauflage des Tankrabatts, der bis Ende Juni galt, hat die Bundesregierung bisher abgelehnt. Fiona Reinhardt, Nachrichtenredaktion.
1: Bundesaußenminister Wadephul hat die von Moskau angekündigte Schließung der Goethe-Institute in Russland bedauert. Das Goethe-Institut mache sich jeden Tag um Kulturbeziehungen und gesellschaftlichen Austausch zwischen Russland und Deutschland verdient. Die nun von Moskau angekündigte Maßnahme sei sehr bedauerlich, denn sie schade den Beziehungen weiter, kritisierte Wadephul. Nach einer Brandattacke auf eine Baustelle in München vermutet das Bayerische Landeskriminalamt einen Anschlagsversuch gegen ein Unternehmen aus dem Rüstungsbereich. Es werde wegen eines politischen Hintergrunds ermittelt, sagte ein Sprecher des LKA.
3: Ein Zeuge hatte gegen Mitternacht die Polizei alarmiert, weil aus einem Auto Brandsätze geworfen worden sind. Einer davon hat im Bereich von Baucontainern gezündet. Einen weiteren haben Spezialkräfte unschädlich gemacht. Wenig später wurden in der Nähe eine 28-jährige Frau und ein 38-jähriger Mann aus Bulgarien festgenommen. Das Betriebsgelände selbst sei nicht betroffen gewesen, sagte eine Konzernsprecherin der ARD. Aus München, Sebastian Will.
1: Mauersegler, Schwarzmilane, Nachtigallen, viele Vogelarten sind schon gen Süden gezogen oder gerade unterwegs. Der große Vogelzug steht aber noch bevor. Derzeit sammeln sich erste Kraniche an ihren großen Rastplätzen im Nordosten von Deutschland. Laut Experten gibt es hierzulande mehr als 13.000 Brutpaare. Und bis Oktober rasten für den Herbstzug dann mindestens 200.000 bis 300.000 Kraniche gleichzeitig. Die meisten davon aus Skandinavien, Polen und dem Baltikum.

0: ebenfalls gut ab, während ländliche Regionen in Hessen schlechter bewertet werden. Und Hessen will das Referendariat für angehende Lehrer von 21 auf 18 Monate verkürzen. Vorgesehen sind außerdem weniger Prüfungsstunden und mehr selbstständiger Unterricht für Referendare.
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2: Auf der A7 Richtung Würzburg gibt es zwischen dem Fuldaer Dreieck und Bad Brückenau-Wildflecken 6 Kilometer Stau. In der Gegenrichtung, Richtung Kassel, stockt der Verkehr zwischen dem Fuldaer Dreieck und Fulda Mitte auf 2 Kilometern. Auf der A45 Richtung Gießen kommt es zwischen Hammersbach und Altenstadt zu 4 Kilometern Stau wegen Fahrbahnausbesserung nach einem Fahrzeugbrand. Der Verkehr wird über den Standstreifen geleitet. Auf der A67 Richtung Darmstadt steht inzwischen Lorsch und Gernsheim 3 Kilometer. Ursache ist ein kaputter Lastkraftwagen. Der rechte Fahrstreifen ist gesperrt. Habt eine gute und sichere Fahrt.
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2: In Korbach sind es aktuell 18 Grad. In Butzbach haben wir 20, in Schlüchtern ebenfalls 20 Grad. In den nächsten Stunden ist es überwiegend regnerisch. Heute Nacht sinkt das Thermometer auf milde 14 Grad. Morgen wird es vormittags teils bewölkt, am Nachmittag regnet es dann bei bis zu 26 Grad.
3: An diesem Donnerstag. Ich bin Leonie und Dalton Dover sagt Folgendes über den nächsten Song. Das ist einer meiner absoluten Lieblingssongs, an denen ich je als Songwriter mitgewirkt habe. Und die Rede ist von dem Song Bury Me in the Spa. Und als er damals veröffentlicht wurde, hat Dalton Dover sich auch gewünscht, dass den alle mitsingen. Also macht das Radio doch einfach mal ein bisschen lauter und singt mit.

0: Country-Musik und Live-Auftritte, das ist eine Kombi, die seit Jahrzehnten die Herzen der Fans höher schlagen lässt. Und wer denkt da nicht an die legendäre Nacht im Jahr 1968?
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0: Ich spreche natürlich von Johnny Cash' ikonischen Konzert im Folsom State Prison. Mit Hello, I'm Johnny Cash begrüßte der Man in Black damals das Publikum, eine Gruppe von Insassen, und lieferte eine unvergessliche Performance ab. Springen wir ein bisschen weiter in eine Zeit, als Garth Brooks begann, die Country-Musikszene zu revolutionieren.
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0: Sein Konzert im Central Park in New York City im Jahr 1997 ist bis heute natürlich legendär. Vor mehr als, ja, ihr habt richtig gehört, 980.000 Menschen legte Garth eine Show hin, die bis heute neue Maßstäbe setzte. Aber wir dürfen natürlich auch die jüngere Generation nicht vergessen, und da kommt man natürlich aktuell nicht an Taylor Swift vorbei.

0: verursachte Erdbeben, glitzernde Kostüme und volle Städte. Die sogenannten Swifties folgen ihrem großen Idol überall hin und lösen während ihrer Live-Shows nicht zu vergleichende Hypewellen aus. Aber egal in welcher Größenordnung, sind wir mal ganz ehrlich, Country und Live-Musik, das passt einfach zusammen.
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5: Auf der A45 Richtung Gießen zwischen Hammersbach und Altenstadt gibt es 4 Kilometer Stau wegen Fahrbahnausbesserung. Der Verkehr wird über den Standstreifen geleitet. Auf der A7 Richtung Würzburg zwischen Fulda A-Dreieck und Bad Brückenau-Volkers gibt es 4 Kilometer Stau. In der Gegenrichtung Richtung Kassel zwischen Hattenbacher Dreieck und Kirchheim stockt der Verkehr auf 2 Kilometern. Wir wünschen euch eine gute Fahrt.
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5: In Göttingen sind es aktuell 19 Grad, in Winterberg haben wir 16. In Wetzlar messen wir ebenfalls 19 Grad. In den nächsten Stunden ist es überwiegend regnerisch. Heute Nacht sinkt das Thermometer auf milde 14 Grad. Morgen wird es vormittags teils bewölkt, am Nachmittag regnet es dann bei bis zu 26 Grad.
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6: Liebe Wölfe, der nächste Song ist ein ganz großes Ding in unseren The Wolf Hot 20. Und ja, wie soll es anders sein? Es geht um Riley Green mit dem Song Think As You Drunk. Insgesamt war er, glaube ich, 3 Wochen auf Platz 1. Mittlerweile ist er ein bisschen abgestiegen und nur noch, in Anführungszeichen, auf Platz 3. Jeden Freitag, also auch morgen, gibt es dann bei uns die neue Ausgabe von den Hot 20. Und wir schauen mal, wo er dann steht. Den Song, den gibt es hier jetzt aber erstmal auf die Ohren. Ich bin Leonie, habt einen schönen Donnerstag.

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1: Ich bin Katrin Müller. Nachdem wieder auf Flammen des Iran-Kriegs sind die Spritpreise erneut gestiegen. Superbenzin der Sorte E10 kostete laut ADAC im bundesweiten Tagesdurchschnitt gestern etwa 2,21 Euro pro Liter. Das ist ein neuer Höchststand und übertraf den bisherigen Rekord aus März 2022.
2: Die USA hatten vor wenigen Tagen ihre Angriffe auf den Iran wieder aufgenommen. Der wiederum reagiert mit Gegenangriffen und diese neue Eskalation hat die Rohölpreise wieder in die Höhe getrieben. Obendrauf kommt das Niedrigwasser am Rhein. Das sorgt für höhere Transportkosten und auch das macht sich an den Preisen an der Tanksäule bemerkbar. Autofahrer müssen also weiterhin tiefer in die Tasche greifen und Entlastung ist nicht in Sicht. Eine Neuauflage des Tankrabatts, der bis Ende Juni galt, hat die Bundesregierung bisher abgelehnt. Fiona Reinhardt, Nachrichtenredaktion.
1: Bundesaußenminister Wadephul hat die von Moskau angekündigte Schließung der Goethe-Institute in Russland bedauert. Das Goethe-Institut mache sich jeden Tag um Kulturbeziehungen und gesellschaftlichen Austausch zwischen Russland und Deutschland verdient. Die nun von Moskau angekündigte Maßnahme sei sehr bedauerlich, denn sie schade den Beziehungen weiter, kritisierte Wadephul. Nach einer Brandattacke auf eine Baustelle in München vermutet das Bayerische Landeskriminalamt einen Anschlagsversuch gegen ein Unternehmen aus dem Rüstungsbereich. Es werde wegen eines politischen Hintergrunds ermittelt, sagte ein Sprecher des LKA.
3: Ein Zeuge hatte gegen Mitternacht die Polizei alarmiert, weil aus einem Auto Brandsätze geworfen worden sind. Einer davon hat im Bereich von Baucontainern gezündet. Einen weiteren haben Spezialkräfte unschädlich gemacht. Wenig später wurden in der Nähe eine 28-jährige Frau und ein 38-jähriger Mann aus Bulgarien festgenommen. Das Betriebsgelände selbst sei nicht betroffen gewesen, sagte eine Konzernsprecherin der ARD. Aus München, Sebastian Will.
1: Mauersegler, Schwarzmilane, Nachtigallen, viele Vogelarten sind schon gen Süden gezogen oder gerade unterwegs. Der große Vogelzug steht aber noch bevor. Derzeit sammeln sich erste Kraniche an ihren großen Rastplätzen im Nordosten von Deutschland. Laut Experten gibt es hierzulande mehr als 13.000 Brutpaare. Und bis Oktober rasten für den Herbstzug dann mindestens 200.000 bis 300.000 Kraniche gleichzeitig. Die meisten davon aus Skandinavien, Polen und dem Baltikum.
4: Und jetzt für euch das Hessen-Update mit Philipp Stammer. Helfer aus Hessen unterstützen die Menschen nach der Sturzflut in Nepal mit Lebensmitteln und Hygieneartikeln. Zusätzlich sammeln sie Spenden und stellen Geld für die Nothilfe vor Ort bereit. Frankfurt hat laut einer bundesweiten Studie das beste ÖPNV-Angebot Deutschlands. Darmstadt und Kassel schneiden ebenfalls gut ab, während ländliche Regionen in Hessen schlechter bewertet werden. Und Hessen will das Referendariat für angehende Lehrer von 21 auf 18 Monate verkürzen. Vorgesehen sind außerdem weniger Prüfungsstunden und mehr selbstständiger Unterricht für Referendare.
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5: Auf der A7 Richtung Würzburg gibt es zwischen dem Fulda-Dreieck und Bad Brückenau Wildflecken 9 Kilometer Stau. In der Gegenrichtung Richtung Kassel gibt es zwischen dem Hattenbacher Dreieck und Kirchheim 3 Kilometer Stau. Auf der A5 Richtung Frankfurt kommt es zwischen Homberg und dem Reiskirchener Dreieck zu 4 Kilometern stockendem Verkehr wegen einer ungesicherten Unfallstelle. Auf der A4 Richtung Erfurt staut es sich zwischen Bad Hersfeld und Wildeck-Hönebach auf 3 Kilometern. Gute Fahrt.
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5: Bei euch im Baunatal sind es aktuell 17 Grad. In Bad Marienberg und Renneroth messen wir jeweils 18 Grad. In den nächsten Stunden ist es überwiegend regnerisch mit leichtem Regen. Heute Nacht sinkt das Thermometer auf milde 15 Grad. Morgen wird es dann wechselhaft mit teils bewölktem Himmel und Regen bei bis zu 28 Grad.
4: Und damit geht's rein in eine frische Sendung. Hallo liebe Country-Freunde, hallo liebe Wölfe, ich bin Phil von Deutschlands Country-Radio The Wolf und wir starten jetzt in den Country-Nachmittag mit einem Künstler, der vor kurzem einen kleinen, ziemlich fetten Rekord eingesammelt hat. Chris Stapleton hat es nämlich mit seiner Nummer Tennessee Whiskey als allererster Country-Song überhaupt geschafft, in den USA Doppeldiamant einzusammeln. Das bedeutet 20 Millionen Einheiten von diesem Lied wurden irgendwie verkauft oder gestreamt. Das hat vorher noch kein Country-Song geschafft. Hier ist der Rekordhalter, hier ist Chris Stapleton mit Parachute.

Miles Smith stand schon mit 11 Jahren in irgendwelchen Pubs oder Bars auf der Bühne. Hier ist Deutschlands Country Radio The Wolf und ja, Miles Smith hatte eine sehr bewegte Kindheit und die hat dazu geführt, dass er dann als junger Erwachsener erstmal eine Therapie gemacht hat. 5 Jahre lang hat er sich in Therapie begeben. Um Gottes Willen, so schlimm war es jetzt nicht. Vielleicht habe ich etwas zu dramatisch hier geschildert. Aber worauf ich hinaus will, sein Debütalbum, das jetzt ja Mitte des Jahres rauskam, das ist entstanden anhand vieler Notizen, die während dieser 5-jährigen Therapie gemacht wurden von ihm. Da hat er sich immer viel aufgeschrieben, vielleicht so eine Art Tagebuch geführt, ich weiß es nicht genau. Aber anhand dieser Notizen hat er die Songs für sein Debütalbum geschrieben. So, hier ist jetzt also der gut therapierte und vor allem der fantastisch talentierte Miles Smith bei The Wolf.

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1: Auf der A7 Richtung Würzburg gibt es zwischen dem Fuldaer Dreieck und Bad Brückenau-Wildflecken 10 Kilometer Stau. In der Gegenrichtung Richtung Kassel kommt es zwischen Niederaula und Hünfeld-Schlitz zu einer Gefahr durch eine ungesicherte Unfallstelle auf dem linken Fahrstreifen. Der Verkehr stockt. Auf der A5 Richtung Frankfurt staut es sich zwischen Ohmtal-Dreieck und Reiskirchener Dreieck auf 8 Kilometern. Ebenfalls auf der A5 läuft zwischen Grünberg und Reiskirchener Dreieck eine Unfallaufnahme auf dem Standstreifen. Gute Fahrt.
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1: Bei euch in Siegen sind es aktuell 17 Grad. In Bad Marienberg messen wir 16 und Schlüchtern meldet 18 Grad. In den nächsten Stunden ist es überwiegend regnerisch mit leichtem Regen. Heute Nacht sinkt das Thermometer auf milde 15 Grad. Morgen wird es dann wechselhaft mit teils bewölktem Himmel und Regen bei bis zu 28 Grad.
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2: Da kommt ein richtig schöner musikalischer Donnerstagnachmittag auf uns zu, denn ihr habt den richtigen Radiosender ausgewählt. Hier ist Deutschlands Country Radio The Wolf und wir hören die neueste Musik von Jelly Roll, die es gerade überhaupt gibt. Hands Up kam im Juni raus. Es ist seine aktuelle Single und das Video zum Lied hat er in seiner alten Heimat gedreht, nämlich im Gefängnis. Da war er ja mal und tatsächlich wurde das Musikvideo zu Hands Up auch in einem Gefängnis gedreht, nicht in dem Gefängnis, in dem er mal war. Auch die Insassen aus dem Knast spielen mit im Video. Jelly Roll vergisst seine Wurzeln nicht. Hier ist er mit Hands Up.

Heute Abend ist es endlich wieder soweit. Es gibt eine weitere Folge Hosted by. 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Und vor allem auch Country-Musiker, die vielleicht gerade noch ein bisschen auf der Suche nach Aufmerksamkeit sind. So möchte ich das mal sagen. Und das zu Recht tun, denn die Mucke, die sie raushauen, die ist wirklich geil. Heute Abend wird ein junger Mann hier moderieren ab 18 Uhr. 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Habe ich nichts gefunden. 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You got your name. Eine weitere Folge Hosted By, hier heute bei The Wolf, ab 18 Uhr unbedingt einschalten. 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
1: Ich bin Dirk Zeitler. Nach einer Brandattacke auf eine Baustelle in München vermutet das Bayerische Landeskriminalamt einen Anschlagsversuch gegen ein Unternehmen aus dem Rüstungsbereich. Es werde wegen eines politischen Hintergrunds ermittelt, sagte ein Sprecher. Um welches Unternehmen es konkret geht, sagte er nicht. Einsatzkräfte nahmen inzwischen zwei Menschen an einer Tankstelle fest. Bei den beiden Tatverdächtigen handelt es sich nach LKA-Angaben um Bulgaren. Wie kann die Stromversorgung in Deutschland besser geschützt werden und wer ist dafür verantwortlich? Nach den jüngsten Sabotageakten in Brandenburg und NRW wird vor allem über einen besseren Schutz sensibler Anlagen diskutiert. NRW-Innenminister Reul fordert ein Umdenken bei der Abwägung von Sicherheits- und Datenschutzfragen.
2: Betreiber kritischer Infrastruktur dürfen laut Reul ihre Anlagen bislang nicht mit Videokameras überwachen. Ein besserer Schutz ist aus seiner Sicht aber zwingend erforderlich. Wegen der Größe von Strom- oder Bahnnetzen ist eine Überwachung durch die Polizei aus seiner Sicht nicht möglich. Stattdessen fordert er technische Möglichkeiten und dafür muss der Gesetzgeber den Betreibern den rechtlichen Rahmen geben, sagt der NRW-Innenminister. Er nannte auch Drohnen als mögliche Maßnahme. David Riemer, Nachrichtenredaktion.
1: Nach dem Wiederaufflammen des Irankriegs sind die Spritpreise erneut gestiegen. Superbenzin der Sorte E10 kostete laut ADAC im bundesweiten Tagesdurchschnitt gestern 2,21 Euro pro Liter. Das ist ein neuer Höchststand und übertraf den bisherigen Rekord aus dem März 2022.
3: Die USA hatten vor wenigen Tagen ihre Angriffe auf den Iran wieder aufgenommen. Der wiederum reagiert mit Gegenangriffen und diese neue Eskalation hat die Rohölpreise wieder in die Höhe getrieben. Obendrauf kommt das Niedrigwasser am Rhein. Das sorgt für höhere Transportkosten und auch das macht sich an den Preisen an der Tanksäule bemerkbar. Autofahrer müssen also weiterhin tiefer in die Tasche greifen und Entlastung ist nicht in Sicht. Fiona Reinhardt, Nachrichtenredaktion.
1: Experten des IFO-Instituts zeigen sich mit Blick auf die deutsche Wirtschaft optimistischer. Sie haben die Konjunkturprognose überraschend stark erhöht. Die Ökonomen erwarten nun in diesem Jahr ein Wachstum des Bruttoinlandsprodukts von 1,4%, 0,6 Prozentpunkte mehr als bisher.
4: Und jetzt für euch das Hessen-Update mit Talia Nürnberger. In Hessen gibt es keine Hinweise auf Sabotage an kritischer Infrastruktur. Laut Innenminister Roman Prosek habe die Polizei ihre Schutzmaßnahmen nach mutmaßlichen Angriffen in Brandenburg und NRW verstärkt. In Bad Nauheim setzt die Stadt erstmals Wildmüllblitzer gegen illegale Entsorgung ein. Verdächtige Aufnahmen werden verpixelt gespeichert und anschließend geprüft. In Frankfurt haben Polizeibehörden Kontrollen durchgeführt. Laut den Beamten seien mehr als 250 Menschen überprüft und mehrere Strafanzeigen aufgenommen worden.
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5: Auf der A7 Richtung Würzburg gibt es zwischen dem Fulda-Dreieck und Bad Brückenau-Wildflecken 12 Kilometer Stau. Ebenfalls auf der A7 Richtung Fulda stockt der Verkehr zwischen Niederaula und Hünfeld-Schlitz wegen einer ungesicherten Unfallstelle auf dem linken Fahrstreifen. Auf der A5 Richtung Kassel staut es sich zwischen dem Reiskirchener Dreieck und dem Ohmtal-Dreieck auf 7 Kilometern. In der Gegenrichtung, Richtung Frankfurt, gibt es 6 Kilometer Stau zwischen dem Ohmtal-Dreieck und dem Reiskirchener Dreieck. Wir wünschen euch eine gute Fahrt.

0: Morgen wird es dann wechselhaft, mit teils bewölktem Himmel und Regen bei bis zu 28 Grad.
1: Hallo liebe Leute, hier ist Deutschlands Country Radio The Wolf am Donnerstag um kurz nach drei. Leute, es geht rein in eine neue Stunde voller New Country and the Legends und wir starten mit einer Frau, die uns schon sehr lange musikalisch begleitet und jetzt gerade wieder richtig schön Rückenwind hat. Das freut uns für Gretchen Wilson. Hat ja sogar Anfang des Jahres eine neue Single rausgebracht und hat auch ein in Anführungszeichen neues Album angekündigt, denn sie nimmt ihr mega erfolgreiches Debütalbum Here for the Party aus dem Jahr 2004 gerade neu auf. Das Besondere daran ist, dass sie nicht einfach nur ihre eigenen Lieder wieder neu einsingt, sondern jedes Lied soll ein Duett werden. Und da hat sie sich die größten Stars anscheinend mit ans Mikrofon geholt, unter anderem Ella Langley singt mit. Also, Here for the Party von Gretchen Wilson kommt bald als Duettversion neu raus. Wir freuen uns da natürlich drauf. Hier ist sie jetzt für euch. Hier ist Gretchen Wilson mit Redneck Woman. Und zwar live.

0: Dass Donnerstag ein Tag ist, das hört man ja schon am Namen. Und dass es natürlich für diesen Tag auch wieder einen weiteren Song des Tages gibt, schließt sich dann auch ziemlich schnell. Dieser Song des Tages hier bei Deutschlands Country Radio The Wolf wird euch jetzt vorgestellt von unserem Euro Country Girl Lori. Hier ist die Nummer.
1: Hallo ihr Lieben, ich weiß ja nicht, ob ihr mich zufällig auch auf Social Media verfolgt, aber wir sind hier gerade in Texas unterwegs und ich habe einfach so viel Spaß. Aber leider ist unsere Zeit hier schon wieder fast vorbei. Das heißt aber zum Glück doch nicht, dass es auch wieder nach Hause geht, sondern für uns geht es jetzt noch weiter in den Bundesstaat, zu dem Morgan Wallen definitiv eine ganz besondere Beziehung hat. Tennessee! Und ich muss sagen, ich freue mich wirklich so sehr, wieder zurück zu sein, endlich wieder über den Broadway zu laufen, in verschiedenen Honky-Tonks zu landen und dabei natürlich einfach ganz, ganz viel Country-Musik zu hören. Naja, nach der Ankündigung könnt ihr euch wahrscheinlich schon denken, welcher Song gleich folgt. Der Songtitel besteht nämlich auch nur aus zwei Buchstaben. Wir brauchen nur ein T und ein N. Ich muss sagen, ich liebe den Song wirklich und besser könnte ich mich gerade auch wirklich nicht auf Tennessee einstimmen. Und falls ihr unseren Trip auch ein bisschen mitverfolgen wollt, dann schaut gerne mal auf Instagram unter Lauri Groh vorbei. Und jetzt hier mein The Wolf Song of the Day. Morgan Wallen mit TN.
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0: Und jetzt schauen wir auf die Top 3 Country Songs aus dem Jahr 1988.
1: Platz 3.
0: Los geht's mit Restless Heart, Wheels.
1: Platz 2.
0: Und da landet Keith Whitley mit When You Say Nothing At All.
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1: Platz 1.
0: Hier haben wir Fairground Attraction mit Perfect. Der Song, der wurde übrigens auch ein Jahr später noch als britische Single des Jahres ausgezeichnet.
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6: Auf der A7 Richtung Würzburg gibt es zwischen dem Fuldaer Dreieck und Bad Brückenau-Wildflecken 12 Kilometer Stau. In der Gegenrichtung, Richtung Fulda, laufen zwischen Niederaula und Hünfeld-Schlitz Bergungsarbeiten auf dem linken Fahrstreifen. Der Verkehr stockt. Auf der A5 Richtung Kassel staut es sich zwischen dem Reiskirchener Dreieck und dem Ohmtal-Dreieck auf 8 Kilometern. In der Gegenrichtung, Richtung Frankfurt, stockt der Verkehr auf 6 Kilometern. Ebenfalls läuft zwischen Grünberg und dem Reiskirchener Dreieck eine Unfallaufnahme auf dem Standstreifen. Wir wünschen euch eine gute Fahrt.
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6: In Schlichtern sind es aktuell 19 Grad, in Winterberg haben wir 17 und in Göttingen ebenfalls 17 Grad. In den nächsten Stunden ist es überwiegend regnerisch mit leichtem Regen. Heute Nacht sinkt das Thermometer auf milde 15 Grad. Morgen wird es dann wechselhaft mit teils bewölktem Himmel und Regen bei bis zu 28 Grad.
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7: Max McKnown hat sich das Gitarrespielen selber beigebracht, ist aktuell 25 Jahre alt, kommt aus Oregon und bringt in Kürze ein neues Album raus. Das waren ein paar harte Fakten zu Max McKnown. Wir wollen jetzt Musik von ihm hören, aber nochmal kurz zum Album. Das kommt nämlich am 25. September, also jetzt in knapp 3 Wochen raus. Da kennen wir schon ziemlich viel Musik von, denn da wurde schon ziemlich viel draus veröffentlicht. World Change Me, Done For, Firstborn Daughter, Take Me Back, das sind alles Lieder, die schon offiziell veröffentlicht wurden, aber eben Teil dieses Albums sind. Hier ist Max McKnown jetzt für euch bei Deutschlands Country Radio The Wolf. Hier ist Done For.

Man redet im Radio nicht über den Tod. Das ist irgendwie einfach so eine Handwerksregel, die wir hier so haben. Steht wahrscheinlich in jedem Radio-Handbuch auf Seite 1 steht. Der Tod ist niemals Thema in irgendeiner Sendung. Ja, weiß ich nicht. Finde ich, kann man anderer Meinung sein. Also vielleicht haben wir den Tod auch ein bisschen zu sehr in die Tabu-Ecke gestellt. Und deswegen, finde ich, reden wir jetzt auch einfach über den Tod. Wir haben nämlich einen ziemlich guten Aufhänger. Es gibt neue Musik von Shay featuring Dan und Cody Johnson. Die haben rausgebracht das Lied The Old Guys, und jetzt knapp vor 14 Tagen ungefähr. Und in diesem Lied geht es darum, dass man Angst hat, den eigenen Partner zu überleben. Also vielleicht eine langjährige Beziehung führt und dann verstirbt halt leider einer und man ist plötzlich einsam. Und ich glaube, diese Angst, da kann man sich zumindest mal reindenken. Wir wollen uns nicht zu weit reinfühlen, aber jetzt wissen wir, worum es geht. In einem ganz, ganz neuen Lied hier bei The Wolf. Hier ist The Old Guys von Dan, Shay und Cody Johnson.

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1: Ich bin Dirk Zeitler. Nach einer Attacke auf eine Baustelle in der Nähe des Münchner Ostbahnhofs und mehrerer Rüstungsunternehmen spricht Bayerns Innenminister Herrmann von Brandanschlägen. Das Ziel seien Gebäude oder Baustellen gewesen, die unmittelbar Rüstungs- und Sicherheitsfirmen in München zuzurechnen sind, sagte der Innenminister. Es sei von einem politischen Hintergrund auszugehen. Zwei Bulgaren wurden an einer Tankstelle festgenommen. Russland will die diplomatischen Beziehungen zu Deutschland trotz des Streits um das Konsulat in Bonn nicht zurückfahren. Kreml-Chef Peskow sagte dem russischen Staatsfernsehen, Moskau halte am bisherigen Verhältnis fest.
2: Von deutscher Seite dagegen seien heute alle möglichen absurden Schritte zu erwarten, sagte Peskow. Die Schließung des Generalkonsulats in Bonn sei absurd mit Blick darauf, dass Deutschland keine Beweise präsentiert habe für eine Schuld Russlands. Aus dem russischen Außenministerium hieß es zuvor, dass als Reaktion auf die deutschen Strafmaßnahmen auch eine Herabstufung der Beziehungen zwischen Moskau und Berlin möglich sei. Hintergrund der deutschen Strafmaßnahmen ist der Fund einer nicht gezündeten Sprengstoffdrohne auf dem Flughafen Leipzig-Halle. Russland bestreitet, etwas damit zu tun zu haben. Aus Moskau, Katharina Schröder.
1: Nach dem Wiederaufflammen des Irankriegs sind die Spritpreise erneut gestiegen. Superbenzin der Sorte E10 kostete laut ADAC im bundesweiten Tagesdurchschnitt gestern 2,21 Euro pro Liter. Das ist ein neuer Höchststand und übertraf den bisherigen Rekord aus dem März 2022.
3: Die USA hatten vor wenigen Tagen ihre Angriffe auf den Iran wieder aufgenommen. Der wiederum reagiert mit Gegenangriffen und diese neue Eskalation hat die Rohölpreise wieder in die Höhe getrieben. Obendrauf kommt das Niedrigwasser am Rhein. Das sorgt für höhere Transportkosten und auch das macht sich an den Preisen an der Tanksäule bemerkbar. Autofahrer müssen also weiterhin tiefer in die Tasche greifen und Entlastung ist nicht in Sicht. Fiona Reinhardt, Nachrichtenredaktion.
1: Bundeskanzler Merz sieht die deutsche Bewerbung für Olympische Spiele als vorrangige Aufgabe für den neuen Sportstaatsminister Ronald Raue. Wir wollen dann, wenn die Entscheidung feststeht, wo sie stattfinden sollen, mit ganzer Kraft uns für diese Olympischen Spiele bewerben, sagte Merz bei der Vorstellung Raues. Der Kanzler wies darauf hin, dass der Kanute 5 olympische Medaillen und 16 Weltmeistertitel gewonnen hat.
4: Und jetzt für euch das Hessen-Update mit Talia Nürnberger. In Hessen gibt es keine Hinweise auf Sabotage an kritischer Infrastruktur. Laut Innenminister Roman Prosek habe die Polizei ihre Schutzmaßnahmen nach mutmaßlichen Angriffen in Brandenburg und NRW verstärkt. In Bad Nauheim setzt die Stadt erstmals Wildmüllblitzer gegen illegale Entsorgung ein. Verdächtige Aufnahmen werden verpixelt gespeichert und anschließend geprüft. In Frankfurt haben Polizeibehörden Kontrollen durchgeführt. Laut den Beamten seien mehr als 250 Menschen überprüft und mehrere Strafanzeigen aufgenommen worden.
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5: Auf der A7 Richtung Würzburg gibt es zwischen Fulda Dreieck und Bad Brückenau Wildflecken 12 Kilometer Stau. Auf der A5 Richtung Kassel stockt der Verkehr zwischen Reiskirchener Dreieck und Ohmtal Dreieck auf 8 Kilometern. Ebenfalls Richtung Kassel stockt es zwischen Frankfurt Flughafen Nord und Nordwestkreuz Frankfurt auf 4 Kilometern. Gute Fahrt.
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5: In Korbach sind es aktuell 19 Grad, in Göttingen haben wir 17 Grad, in Wetzlar messen wir 21 Grad. In den nächsten Stunden ist es überwiegend regnerisch mit leichtem Regen. Heute Nacht sinkt das Thermometer auf milde 15 Grad. Morgen wird es dann wechselhaft mit teils bewölktem Himmel und Regen bei bis zu 28 Grad.
6: Es ist kurz nach vier, es ist Donnerstag, es ist Zeit für Deutschlands Country Radio The Wolf und Musik von Hudson Rose, die übrigens ihre allererste Gitarre mit 16 Jahren erst geschenkt bekommen hat. Erst dann fing der Weg in die Musik an, aber dann war super schnell klar, dass sie auf jeden Fall Country-Musikerin werden will. Nicht irgendeine Musikerin, sondern Country-Musikerin. Warum? Sie hat eben diese Gitarre

Heute Abend ist es endlich wieder soweit. Es gibt eine weitere Folge Hosted by. Definitiv einer unserer Diamanten hier im Laufe der Woche in unserem Sendeschema bei The Wolf. 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Und vor allem auch Country-Musiker, die vielleicht gerade noch ein bisschen auf der Suche nach Aufmerksamkeit sind. So möchte ich das mal sagen. Und das zu Recht tun, denn die Mucke, die sie raushauen, die ist wirklich geil. Heute Abend wird ein junger Mann hier moderieren ab 18 Uhr. Wenn man zum Beispiel einfach mal nach ihm googelt oder auch mal irgendeine KI nach ihm befragt, kriegt man die Antwort, da gibt's eigentlich nicht so viel drüber. Habe ich nichts gefunden. Und genau das sind die jungen, aufstrebenden Country-Künstler, die wir hier bei Hosted By haben wollen. Heute Abend heißt der junge Mann Buddy Blake und der macht diese Musik hier. You got your name. Eine weitere Folge Hosted By, hier heute bei The Wolf ab 18 Uhr. Unbedingt einschalten. Buddy Blake begleitet euch durch den Abend.

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4: Natalia Nürnberger. In Rockenberg im Wetteraukreis sitzt ein 35-Jähriger wegen des Verdachts auf Mord durch Vergiftung in Untersuchungshaft. Laut der Staatsanwaltschaft soll er seinen 30-jährigen Mannschaftskollegen seines Fußballvereins im letzten Jahr heimlich vergiftet haben. Nach einer gemeinsamen Mannschaftsfahrt nach Dresden habe sich der Zustand des 30-Jährigen stark verschlechtert. Wenig später sei er im Krankenhaus gestorben. Rechtsmediziner hätten eine Vergiftung als Todesursache festgestellt. Als mögliches Motiv gelte persönliche Rache. Nach Informationen der ARD könnte auch Eifersucht eine Rolle gespielt haben. Der Verdächtige schweigt bislang zu den Vorwürfen. Ermittler hätten bei Durchsuchungen ein Handy und ein Laptop sichergestellt. In Hessen gibt es keine Hinweise auf Sabotage an kritischer Infrastruktur. Laut Innenminister Roman Prosek habe die Polizei ihre Schutzmaßnahmen nach mutmaßlichen Angriffen in Brandenburg und NRW verstärkt. An sensiblen Einrichtungen würden Streifen eingesetzt. Schutzkonzepte nennt das Innenministerium aus Sicherheitsgründen nicht. In Bad Nauheim setzt die Stadt erstmals Wildmüllblitzer gegen illegale Entsorgung ein. Laut der Stadt erkennen Kameras Müllablagerungen. Verdächtige Aufnahmen werden verpixelt gespeichert und anschließend überprüft. Erst bei einem Verstoß soll eine Person oder ein Fahrzeug zugeordnet werden. In Frankfurt haben Polizeibehörden Kontrollen durchgeführt. Laut den Beamten seien mehr als 250 Menschen überprüft und mehrere Strafanzeigen aufgenommen worden. Zudem hätten die Einsatzkräfte mutmaßliche Drogengeschäfte festgestellt und einen Mann mit offenem Haftbefehl festgenommen.
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5: Auf der A3 Richtung Köln gibt es zwischen Frankfurt Flughafen und dem Mönchhof-Dreieck 4 Kilometer stockenden Verkehr. In der Gegenrichtung Richtung Würzburg stockt es zwischen dem Frankfurter Kreuz und dem Offenbacher Kreuz auf 1 Kilometer. Auf der A5 Richtung Kassel kommt es zwischen Grünberg und dem Ohmtal-Dreieck zu 4 Kilometern stockendem Verkehr. Ebenfalls Richtung Kassel stockt es zwischen Frankfurt-Niederrad und dem Nordwestkreuz Frankfurt auf 3 Kilometern. Gute Fahrt.
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5: In Gießen haben wir aktuell 22 Grad, in Wetzlar ebenfalls 22 Grad, Trendelburg meldet 18 Grad. In der Nacht sinkt das Thermometer auf milde 16 Grad. Morgen wird es zunächst teils bewölkt, bis zum späten Vormittag dann gibt's Regen bei anfangs 16 Grad. Im Laufe des Tages steigt das Thermometer auf bis zu 25 Grad an.
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6: Habt ihr schon mal ein Memo bekommen, bei der Arbeit vielleicht? Das ist ja so ein Ausspruch im Amerikanischen, der so auch so ein bisschen, didn't you get the memo? Also hast du die Info nicht gekriegt? Ich habe das hier und da schon mal in irgendwelchen Filmen oder in irgendwelchen Serien gesehen. Aber ehrlich gesagt, ich selbst habe noch nie ein Memo gekriegt. Ich weiß auch nicht mal ganz genau, was das ist. Einfach irgendwie so eine Info-Mail wahrscheinlich. Naja, aber um dieses Memo geht's jetzt auch in der brandneuen Single von Dasher. Die heißt nämlich Memo. Und da geht's darum, dass sie ihrem Partner ganz oft signalisiert hat, dass etwas nicht stimmt. Er nicht reagiert hat. Dann war sie weg und er hat's nicht verstanden. Und sie fragt dann, didn't you get the memo? Ja, darum geht's. Hier ist Dasher mit Memo.

0: Cody Jinx hat einen neuen Song aufgenommen. Er gehört zu drei neuen Songs, die er für die Deluxe-Version seines erfolgreichen Albums In My Blood aufgenommen hat. Also, das Album kommt nochmal raus mit drei Liedern mehr und eins davon ist Know It All. Also, alles wissen. Und der Song beschreibt eigentlich im Grunde genommen genau das Gegenteil. Dass man nämlich eigentlich überhaupt nichts weiß, dass man keine Ahnung hat und dass man eigentlich nur hoffen kann, dass man selbst und auch die Menschen, die vielleicht unter den Fehlern von einem selbst gelitten haben, aus diesen Fehlern lernen. Darum geht's in Know It All. Hier ist New Country von Cody Jinx.
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1: Ich bin Dirk Zeitler. Nach dem Anschlagsversuch auf ein Rüstungsunternehmen in München gehen die Behörden von einem politischen Hintergrund aus. Das hat auch Bayerns Innenminister Herrmann bestätigt. Zwei mutmaßliche Täter wurden festgenommen.
2: Die beiden haben die bulgarische Staatsbürgerschaft und werden momentan vernommen. Mehr sei derzeit noch nicht bekannt, so Herrmann. Die teils versuchten, teils erfolgreichen Anschläge in letzter Zeit würden das Risiko für unsere Infrastruktur, aber auch für die Rüstungsindustrie ganz deutlich zeigen. Gerade vor dem Hintergrund der weltweiten sicherheitspolitischen Lage. In der Nacht haben die zwei mutmaßlichen Täter zwei Brandsätze auf das Gelände des Rüstungsunternehmens Rode und Schwarz geworfen. Einer von ihnen zündete. Aus München, Dominik Schweiger.
1: Russland will die diplomatischen Beziehungen zu Deutschland trotz des Streits um das Konsulat in Bonn nicht zurückfahren. Kreml-Sprecher Peskow sagte dem russischen Staatsfernsehen, Moskau halte am bisherigen Verhältnis fest.
3: Von deutscher Seite dagegen seien heute alle möglichen absurden Schritte zu erwarten, sagte Peskow. Die Schließung des Generalkonsulats in Bonn sei absurd mit Blick darauf, dass Deutschland keine Beweise präsentiert habe für eine Schuld Russlands. Aus dem russischen Außenministerium hieß es zuvor, dass als Reaktion auf die deutschen Strafmaßnahmen auch eine Herabstufung der Beziehungen zwischen Moskau und Berlin möglich sei. Hintergrund der deutschen Strafmaßnahmen ist der Fund einer nicht gezündeten Sprengstoffdrohne auf dem Flughafen Leipzig-Halle. Russland bestreitet, etwas damit zu tun zu haben. Aus Moskau, Katharina Schröder.
1: Nach dem Wiederaufflammen des Irankriegs sind die Spritpreise erneut gestiegen. Superbenzin der Sorte E10 kostete laut ADAC im bundesweiten Tagesdurchschnitt gestern 2,21 Euro pro Liter. Das ist ein neuer Höchststand und übertraf den bisherigen Rekord aus dem März 2022. Fast die Hälfte aller jungen Männer in Deutschland neigt zumindest zeitweise zu exzessivem Alkoholkonsum. Das ergab eine Befragung im Auftrag des Bundesinstituts für öffentliche Gesundheit. Demnach kam das sogenannte Rauschtrinken 2025 bei rund 46% der Männer zwischen 18 und 25 Jahren vor. Gleichzeitig ist regelmäßiger Alkoholkonsum bei jungen Erwachsenen so unbeliebt wie noch nie.
4: Und jetzt für euch das Hessen-Update mit Talia Nürnberger. In Hessen gibt es keine Hinweise auf Sabotage an kritischer Infrastruktur. Laut Innenminister Roman Prosek habe die Polizei ihre Schutzmaßnahmen nach mutmaßlichen Angriffen in Brandenburg und NRW verstärkt. In Bad Nauheim setzt die Stadt erstmals Wildmüllblitzer gegen illegale Entsorgung ein. Verdächtige Aufnahmen werden verpixelt gespeichert und anschließend geprüft. In Frankfurt haben Polizeibehörden Kontrollen durchgeführt. Laut den Beamten seien mehr als 250 Menschen überprüft und mehrere Strafanzeigen aufgenommen worden.
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5: Auf der A3 Richtung Würzburg gibt es zwischen Frankfurter Kreuz und Offenbacher Kreuz 6 Kilometer stockenden Verkehr. Ebenfalls Richtung Würzburg zwischen Obertshausen und Hanau dichter Verkehr. Auf der A3 in der Gegenrichtung, Richtung Köln, stockt es zwischen Flughafen Frankfurt und Mönchhof-Dreieck auf 4 Kilometern. Gute Fahrt.
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5: In Trendelburg sind es aktuell 20 Grad. In Gießen haben wir 21 und in Renneroth ebenfalls 20 Grad. In der Nacht sinkt das Thermometer auf milde 16 Grad. Morgen wird es zunächst teils bewölkt. Bis zum späten Vormittag dann gibt's Regen bei anfangs 16 Grad. Im Laufe des Tages steigt das Thermometer auf bis zu 25 Grad an.
6: Der Donnerstagnachmittag mit Deutschlands Country Radio The Wolf und mit einem Künstler, der gerade frisch seine elfte Nummer 1 Single rausgebracht hat. Morgan Wallen, Been By Now, kam im Juli raus, direkt auf Platz 1. Damit hat er das schon 11 Mal geschafft. Auch die Nummer, die wir jetzt hören wollen, war auf dem obersten Podest. Es geht ins Jahr 2025, da hat Morgan Wallen rausgebracht. Just In Case, hier ist das Lied. Ich bin Phil, hallo.

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Um kurz nach fünf kommen wir zu einer Rekordnummer in der Welt des Country, nämlich zum Lied Tennessee Whiskey von Chris Stapleton. Das ist die erste Country-Nummer überhaupt, die Doppeldiamant eingesammelt hat. Das bedeutet 20 Millionen zertifizierte Einheiten. So ist die offizielle Begründung. Was ist jetzt eine zertifizierte Einheit? Früher waren die Charts, man hat gezählt, wie viel CDs oder meinetwegen auch Schallplatten verkauft wurden, dann hatte man ein Ergebnis, fertig ist. Heutzutage ist das nicht mehr so einfach, ne? Mit dieser ganzen Streaming-Kiste, weil natürlich ist ein gestreamtes Lied irgendwie nicht genauso viel wert wie eine gekaufte CD oder eine gekaufte Platte. Also hat man sich eine Umrechnungsformel überlegt. 150 Streams sind eine zertifizierte Einheit. Das bedeutet, würden wir jetzt diese 20 Millionen zertifizierten Einheiten einfach mal nur in Streams umrechnen, dann wäre Tennessee Whiskey ungefähr 3 Milliarden Mal gestreamt worden. Natürlich bestehen diese 20 Millionen zertifizierten Einheiten jetzt nicht nur aus Streams. Ihr merkt schon, ist unfassbar kompliziert, heute irgendwie irgendwelche Charts zu erheben anhand von irgendwelchen Zahlen. Ne? Ist ja auch die Frage, welche Streaming-Dienste man reinnimmt. Es gibt mittlerweile so viele. Und die Wahrheit ist, irgendwie ist das auch alles einfach total egal. Hier ist ein tolles Lied, Leute. Hier ist Chris Stapleton mit Tennessee Whiskey.

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0: Ich habe Mercy mit Sean McConnell geschrieben, einem meiner Lieblingsautoren. Ich habe ihn von einer alten Beziehung erzählt und dabei das Wort Mercy benutzt. Er meinte nur, wow, das muss der Titel sein. Der Song entstand dann ziemlich schnell mit vielen emotionalen Momenten. Wir wollten einen ganz intimen, ehrlichen Song schreiben. Und ich sage das nicht oft, aber bei Mercy hoffe ich tatsächlich, dass er die Leute ein kleines bisschen traurig macht. Ich wünsche mir, dass sich jeder, der ihn hört, an einen Moment erinnert, in dem er sich genauso gefühlt hat.
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1: Natalia Nürnberger. In Rockenberg im Wetteraukreis sitzt ein 35-Jähriger wegen des Verdachts auf Mord durch Vergiftung in Untersuchungshaft. Laut der Staatsanwaltschaft soll er seinen 30-jährigen Mannschaftskollegen seines Fußballvereins im letzten Jahr heimlich vergiftet haben. Nach einer gemeinsamen Mannschaftsfahrt nach Dresden habe sich der Zustand des 30-Jährigen stark verschlechtert. Wenig später sei er im Krankenhaus gestorben. Rechtsmediziner hätten eine Vergiftung als Todesursache festgestellt. Als mögliches Motiv gelte persönliche Rache. Nach Informationen der ARD könnte auch Eifersucht eine Rolle gespielt haben. Der Verdächtige schweigt bislang zu den Vorwürfen. Ermittler hätten bei Durchsuchungen ein Handy und ein Laptop sichergestellt. In Hessen gibt es keine Hinweise auf Sabotage an kritischer Infrastruktur. Laut Innenminister Roman Prosek habe die Polizei ihre Schutzmaßnahmen nach mutmaßlichen Angriffen in Brandenburg und NRW verstärkt. An sensiblen Einrichtungen würden Streifen eingesetzt. Schutzkonzepte nennt das Innenministerium aus Sicherheitsgründen nicht. In Bad Nauheim setzt die Stadt erstmals Wildmüllblitzer gegen illegale Entsorgung ein. Laut der Stadt erkennen Kameras Müllablagerungen. Verdächtige Aufnahmen werden verpixelt gespeichert und anschließend überprüft. Erst bei einem Verstoß soll eine Person oder ein Fahrzeug zugeordnet werden. In Frankfurt haben Polizeibehörden Kontrollen durchgeführt. Laut den Beamten seien mehr als 250 Menschen überprüft und mehrere Strafanzeigen aufgenommen worden. Zudem hätten die Einsatzkräfte mutmaßliche Drogengeschäfte festgestellt und einen Mann mit offenem Haftbefehl festgenommen.
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2: Auf der A3 Richtung Köln gibt es zwischen Frankfurt Flughafen und dem Mönchhof-Dreieck 4 Kilometer stockenden Verkehr. In der Gegenrichtung Richtung Würzburg stockt es zwischen Frankfurter Kreuz und Offenbacher Kreuz auf 4 Kilometern. Auf der A4 Richtung Erfurt zwischen Kirchheimer Dreieck und Friedewald stockt der Verkehr auf 3 Kilometern. Auf der A5 Richtung Heidelberg zwischen Weiterstadt und dem Darmstädter Kreuz gibt es 3 Kilometer stockenden Verkehr. In der Gegenrichtung Richtung Kassel stockt es bei Fernwald und Reiskirchen auf 1 Kilometer. Gute Fahrt.
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2: In Winterberg sind es aktuell 18 Grad, in Gießen haben wir 22 und in Siegen messen wir 19 Grad. In der Nacht sinkt das Thermometer auf milde 16 Grad. Morgen wird es zunächst teils bewölkt, bis zum späten Vormittag dann gibt's Regen bei anfangs 16 Grad. Im Laufe des Tages steigt das Thermometer auf bis zu 25 Grad an.
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3: In gut 30 Minuten geht's hier los bei Deutschlands Country Radio The Wolf mit einer weiteren Folge hosted by, liebe Leute. Das ist die Sendung, bei der wir hier bei Deutschlands Country Radio The Wolf sagen, ach komm, so ein Moderator, der muss eh schon immer so viel arbeiten, der muss sich auch mal hinlegen zwischendurch. Nein, Quatsch. Das ist die Sendung, bei der wir sagen, hier sollen auch mal echte Country-Künstler ans Mikrofon und nicht immer nur singen, sondern auch mal ein bisschen plaudern, vielleicht ja sogar aus dem Nähkästchen heraus. Das ist doch immer das Zeug, das wir wollen. Also, in wenigen Minuten geht's los, ab 18 Uhr eine weitere Folge hosted by, heute Abend für euch am Mikrofon, Buddy Blake, unbedingt einschalten.

Freunde, das war's von mir an diesem Mikrofon, aber ich hoffe, ich habe es gut warm gesprochen, denn jetzt kommt einer an dieses Mikrofon, auf den freuen sich viele schon sehr, sehr lange. Vor allem My Friends and Family und auch viele Fans mittlerweile, denn die hat Buddy Blake schon. Er ist ein junger Country-Künstler und er wird euch heute Abend durch eine weitere Folge von Hosted By führen. Das geht hier in wenigen Minuten los. Ab 18 Uhr bekommt denn Buddy Blake, ein echter Country-Künstler, hier bei uns die Chance, eine Stunde lang mal eine Radiosendung nach seiner Fasson zu machen. Also sprich, die Stories selber auswählen, die er so erzählt, die Musik selber auswählen, die er so spielt. Also dass wir waschen unsere Hände hier in Unschuld, aber auch in ganz viel Stolz. Denn wir sind froh, dass wir als Deutschlands Country Radio The Wolf auch Country-Künstlern eine Chance abseits der bloßen Musikpräsentation geben können. Eine tolle Folge Hosted By kommt auf euch zu. 18 Uhr, also in wenigen Minuten geht's hier los. Ich wünsche euch viel Spaß dabei und freue mich natürlich, wenn wir uns dann morgen wieder hören. Am Freitag dann wieder hier im Country-Nachmittag bei The Wolf. Ich bin Phil, macht es gut. Ciao.

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1: Ich bin Dirk Zeitler. Nach dem Anschlagsversuch auf ein Rüstungsunternehmen in München gehen die Behörden von einem politischen Hintergrund aus. Das hat auch Bayerns Innenminister Herrmann bestätigt. Zwei mutmaßliche Täter wurden festgenommen.
2: Die beiden haben die bulgarische Staatsbürgerschaft und werden momentan vernommen. Mehr sei derzeit noch nicht bekannt, so Herrmann. Die teils versuchten, teils erfolgreichen Anschläge in letzter Zeit würden das Risiko für unsere Infrastruktur, aber auch für die Rüstungsindustrie ganz deutlich zeigen. Gerade vor dem Hintergrund der weltweiten sicherheitspolitischen Lage. In der Nacht haben die zwei mutmaßlichen Täter zwei Brandsätze auf das Gelände des Rüstungsunternehmens Rode und Schwarz geworfen. Einer von ihnen zündete. Aus München, Dominik Schweiger.
1: Russland will die diplomatischen Beziehungen zu Deutschland trotz des Streits um das Konsulat in Bonn nicht zurückfahren. Kreml-Sprecher Peskow sagte dem russischen Staatsfernsehen, Moskau halte am bisherigen Verhältnis fest.
3: Von deutscher Seite dagegen seien heute alle möglichen absurden Schritte zu erwarten, sagte Peskow. Die Schließung des Generalkonsulats in Bonn sei absurd mit Blick darauf, dass Deutschland keine Beweise präsentiert habe für eine Schuld Russlands. Aus dem russischen Außenministerium hieß es zuvor, dass als Reaktion auf die deutschen Strafmaßnahmen auch eine Herabstufung der Beziehungen zwischen Moskau und Berlin möglich sei. Hintergrund der deutschen Strafmaßnahmen ist der Fund einer nicht gezündeten Sprengstoffdrohne auf dem Flughafen Leipzig-Halle. Russland bestreitet, etwas damit zu tun zu haben. Aus Moskau, Katharina Schröder.
1: Nach dem Wiederaufflammen des Irankriegs sind die Spritpreise erneut gestiegen. Superbenzin der Sorte E10 kostete laut ADAC im bundesweiten Tagesdurchschnitt gestern 2,21 Euro pro Liter. Das ist ein neuer Höchststand und übertraf den bisherigen Rekord aus dem März 2022. Fast die Hälfte aller jungen Männer in Deutschland neigt zumindest zeitweise zu exzessivem Alkoholkonsum. Das ergab eine Befragung im Auftrag des Bundesinstituts für öffentliche Gesundheit. Demnach kam das sogenannte Rauschtrinken 2025 bei rund 46% der Männer zwischen 18 und 25 Jahren vor. Gleichzeitig ist regelmäßiger Alkoholkonsum bei jungen Erwachsenen so unbeliebt wie noch nie.
4: Und jetzt für euch das Hessen-Update mit Talia Nürnberger. In Hessen gibt es keine Hinweise auf Sabotage an kritischer Infrastruktur. Laut Innenminister Roman Prosek habe die Polizei ihre Schutzmaßnahmen nach mutmaßlichen Angriffen in Brandenburg und NRW verstärkt. In Bad Nauheim setzt die Stadt erstmals Wildmüllblitzer gegen illegale Entsorgung ein. Verdächtige Aufnahmen werden verpixelt gespeichert und anschließend geprüft. In Frankfurt haben Polizeibehörden Kontrollen durchgeführt. Laut den Beamten seien mehr als 250 Menschen überprüft und mehrere Strafanzeigen aufgenommen worden.
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5: Auf der A3 Richtung Köln gibt es zwischen Frankfurt Flughafen und Rauenheim 5 Kilometer stockenden Verkehr. Auf der A3 Richtung Würzburg stockt es zwischen Obertshausen und Hanau auf 2 Kilometern. Auf der A5 Richtung Kassel stockt der Verkehr zwischen Frankfurt-Niederrad und dem Nordwestkreuz Frankfurt auf 3 Kilometern. Gute Fahrt.
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5: In Baunatal sind es aktuell 21 Grad, in Gießen ebenfalls 21, in Wetzlar messen wir 22 Grad. In der Nacht sinkt das Thermometer auf milde 16 Grad. Morgen wird es zunächst teils bewölkt, bis zum späten Vormittag dann gibt's Regen bei anfangs 16 Grad. Im Laufe des Tages steigt das Thermometer auf bis zu 25 Grad an.
6: Hi, ich bin Buddy Blake, Sänger der Country-Band Gone Country. Ich freue mich riesig, heute hier bei The Wolf Country Radio zu sein. Als Live-Musiker möchte ich mit einem Act beginnen, der mich einfach besonders beeindruckt hat. Und das war Nate Smith. Ich habe ihn beim Country to Country Festival in Berlin live erlebt und der Typ hat eine Energie auf die Bühne gebracht, die mich echt abgeholt hat. Er ist während eines Songs mitten durchs Publikum gelaufen, hat die Leute abgeklatscht, dabei noch gesungen und alles gegeben. Er kam direkt bei mir vorbei und ich dachte nur, genau so fühlt sich das an, wenn der Funke überspringt. Hier ist Nate Smith mit World on Fire.

Im nächsten Song Doing This beschreibt Luke Combs, was du empfindest, wenn du als Musiker mit deinen Jungs auf der Bühne stehst. In einem Interview wird er gefragt, was er heute wohl tun würde, wenn er nicht so verdammt erfolgreich geworden wäre. Und seine schlichte Antwort ist, ich hätte genau dasselbe getan, Musik gemacht. Mir spricht es aus der Seele. Ich bin kein Nashville-Star und ich tue auch nicht so, als stünde ich kurz davor. Aber Country-Musiker bin ich. Und ich war immer Fan dieser Musik. Ich spiele mit meiner Band keine Stadiontournee, aber wir stehen regelmäßig auf der Bühne, von Festivals oder Line-Dance-Events bis zum Stadtfest. Natürlich träumt jeder Musiker von der ganz großen Bühne, aber das entscheidet nicht darüber, ob deine Musik echt ist. Und genau deshalb mag ich diesen Song, Doing This by Luke Combs.

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6: Natalia Nürnberger. In Rockenberg im Wetteraukreis sitzt ein 35-Jähriger wegen des Verdachts auf Mord durch Vergiftung in Untersuchungshaft. Laut der Staatsanwaltschaft soll er seinen 30-jährigen Mannschaftskollegen seines Fußballvereins im letzten Jahr heimlich vergiftet haben. Nach einer gemeinsamen Mannschaftsfahrt nach Dresden habe sich der Zustand des 30-Jährigen stark verschlechtert. Wenig später sei er im Krankenhaus gestorben. Rechtsmediziner hätten eine Vergiftung als Todesursache festgestellt. Als mögliches Motiv gelte persönliche Rache. Nach Informationen der ARD könnte auch Eifersucht eine Rolle gespielt haben. Der Verdächtige schweigt bislang zu den Vorwürfen. Ermittler hätten bei Durchsuchungen ein Handy und ein Laptop sichergestellt. In Hessen gibt es keine Hinweise auf Sabotage an kritischer Infrastruktur. Laut Innenminister Roman Prosek habe die Polizei ihre Schutzmaßnahmen nach mutmaßlichen Angriffen in Brandenburg und NRW verstärkt. An sensiblen Einrichtungen würden Streifen eingesetzt. Schutzkonzepte nennt das Innenministerium aus Sicherheitsgründen nicht. In Bad Nauheim setzt die Stadt erstmals Wildmüllblitzer gegen illegale Entsorgung ein. Laut der Stadt erkennen Kameras Müllablagerungen. Verdächtige Aufnahmen werden verpixelt gespeichert und anschließend überprüft. Erst bei einem Verstoß soll eine Person oder ein Fahrzeug zugeordnet werden. In Frankfurt haben Polizeibehörden Kontrollen durchgeführt. Laut den Beamten seien mehr als 250 Menschen überprüft und mehrere Strafanzeigen aufgenommen worden. Zudem hätten die Einsatzkräfte mutmaßliche Drogengeschäfte festgestellt und einen Mann mit offenem Haftbefehl festgenommen.
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7: Auf der A7 Richtung Würzburg zwischen Fulda Dreieck und Bad Brückenau-Wildflecken gibt es 10 Kilometer Stau. Auf der A3 Richtung Köln stockt der Verkehr zwischen Kelsterbach und Mönchhof Dreieck auf 3 Kilometern. In Richtung Würzburg stockt es ebenfalls auf 3 Kilometern zwischen Oberzhausen und Hanau. Wir wünschen euch eine gute Fahrt.
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7: Bei euch in Kassel sind es aktuell 20 Grad, in Bad Hersfeld messen wir 19 Grad. Auch in Korbach zeigt das Thermometer 20 Grad. In der Nacht sinkt das Thermometer auf milde 16 Grad. Morgen wird es zunächst teils bewölkt, bis zum späten Vormittag dann gibt's Regen bei anfangs 16 Grad. Im Laufe des Tages steigt das Thermometer auf bis zu 25 Grad an.

Das war Mr. Lonely von Midland. Die Band habe ich gerade erst beim Trucker and Country Festival in Interlaken live gesehen. Das Besondere daran, am Nachmittag haben wir mit Gone Country denselben Song auf demselben Festival gecovert und abends standen wir dann vor der Bühne und haben das Original gehört. Midland wollte ich eigentlich vor Jahren schon gemeinsam mit meiner Frau sehen. Damals hat Corona uns einen Strich durch die Rechnung gemacht. Ich habe ihr dann einen Gutschein geschenkt. Aber es hat bis jetzt gedauert, bis wir sie endlich gesehen haben. Manche Dinge sollte man besser nicht endlos verschieben, denn das Leben stellt dir nicht immer einen Gutschein aus, den du irgendwann einlösen kannst. Genau das ist die Botschaft im nächsten Song. Nutz die Zeit mit den Menschen, die dir wichtig sind, solange es geht. Hier ist Cody Johnson mit Till You Can't.

Zum Abschluss ein Song, der mir persönlich besonders am Herzen liegt, und zwar ein eigener. Er heißt Your Name on My Heart. Ich habe eine Tochter und schon lange bevor sie überhaupt auf der Welt war, war für mich klar, egal welchen Weg sie irgendwann geht, sie soll immer wissen, dass sie sich auf mich verlassen kann. Genau daraus ist dieser Song entstanden. Er erzählt davon, loszulassen, ohne jemanden zu verlieren, und davon, dass manche Verbindungen immer bleiben, auch wenn das Leben sich verändert. Ich freue mich riesig, dass wir inzwischen gemeinsam Musik machen und sie hier sogar mitsingt. Und genau deshalb ist das für mich ein ganz besonderer Song. Hier ist Your Name on My Heart und damit euch eine gute Zeit und vielen Dank fürs Zuhören hier auf The Wolf Country Radio. Euer Buddy.

0: Genau, Orapi.
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2: Ich bin Dirk Zeitler. Nach den Angriffen auf das Stromnetz in Brandenburg und Nordrhein-Westfalen wird weiter über einen besseren Schutz diskutiert. Hans-Walter Boris vom Bundesverband für den Schutz kritischer Infrastrukturen sprach im rbb-Inforadio von einer neuen Dimension der Bedrohung.
3: Boris bezeichnet die Angriffe als hybride Vorkriegsführung und sagt, eigentlich sei das eine Aufgabe für die Bundespolizei. Die technischen Schutzmöglichkeiten seien vorhanden, könnten die Unternehmen aber das 4- bis 6-fache kosten. NRW-Innenminister Reul fordert unter anderem eine Diskussion über Videoüberwachung und Drohnenabwehr. Dafür müssten zunächst allerdings die gesetzlichen Grundlagen und Fragen zu Zuständigkeit, Qualifikation und Haftung geklärt werden. Das sagte der Brandenburger SPD-Innenpolitiker Stohn. David Riemer, Nachrichtenredaktion.
2: Nach einer Attacke auf eine Baustelle in der Nähe des Münchner Ostbahnhofs und von Gebäuden mehrerer Rüstungsunternehmen spricht Bayerns Innenminister Hermann von Brandanschlägen. 2 Bulgaren wurden festgenommen, nachdem in der Nacht Brandsätze auf eine Baustelle geworfen worden waren. Mindestens einer der Brandsätze hatte ein Feuer ausgelöst, das Polizisten löschten. Nach dem Wiederaufflammen des Iran-Kriegs sind die Spritpreise erneut gestiegen. Superbenzin der Sorte E10 kostete laut ADAC im bundesweiten Tagesdurchschnitt gestern 2,21 Euro pro Liter. Das ist ein neuer Höchststand und übertraf den bisherigen Rekord aus dem März 2022.
4: Die USA hatten vor wenigen Tagen ihre Angriffe auf den Iran wieder aufgenommen. Der wiederum reagiert mit Gegenangriffen und diese neue Eskalation hat die Rohölpreise wieder in die Höhe getrieben. Obendrauf kommt das Niedrigwasser am Rhein. Das sorgt für höhere Transportkosten und auch das macht sich an den Preisen an der Tanksäule bemerkbar. Autofahrer müssen also weiterhin tiefer in die Tasche greifen und Entlastung ist nicht in Sicht. Fiona Reinhardt, Nachrichtenredaktion.
2: Die deutsche Wirtschaft könnte in diesem Jahr laut unerhofft guten Konjunkturprognosen ihre langjährige Krise überwinden. 5 führende Wirtschaftsforschungsinstitute haben ihre Erwartungen für 2026 kräftig erhöht. Das deutsche Bruttoinlandsprodukt könnte demnach annähernd doppelt so schnell wachsen wie bisher erwartet und die seit 2022 nicht mehr erreichte Marke von 1% deutlich überschreiten.
5: Und jetzt für euch das Hessen-Update mit Talia Nürnberger. In Hessen gibt es keine Hinweise auf Sabotage an kritischer Infrastruktur. Laut Innenminister Roman Prosek habe die Polizei ihre Schutzmaßnahmen nach mutmaßlichen Angriffen in Brandenburg und NRW verstärkt. In Bad Nauheim setzt die Stadt erstmals Wildmüllblitzer gegen illegale Entsorgung ein. Verdächtige Aufnahmen werden verpixelt gespeichert und anschließend geprüft. In Frankfurt haben Polizeibehörden Kontrollen durchgeführt. Laut den Beamten seien mehr als 250 Menschen überprüft und mehrere Strafanzeigen aufgenommen worden.
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6: Auf der A7 Richtung Würzburg gibt es zwischen Fulda Dreieck und Bad Brückenau Wildflecken 10 Kilometer Stau. Auf der A5 Richtung Heidelberg stockt der Verkehr zwischen Weiterstadt und Darmstädter Kreuz auf 3 Kilometern. Habt eine gute und sichere Fahrt.
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6: In Winterberg haben wir aktuell 18 Grad, in Gießen sind es 21 und auch Renneroth meldet 18 Grad. In der Nacht sinkt das Thermometer auf milde 16 Grad. Morgen wird es zunächst teils bewölkt, bis zum späten Vormittag dann gibt's Regen bei anfangs 16 Grad. Im Laufe des Tages steigt das Thermometer auf bis zu 25 Grad an.

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1: Nashville, es ist und bleibt das Country-Mekka. Viele der großen Country-Stars sind entweder hier geboren oder haben hier ihren Durchbruch geschafft. Egal ob Legenden wie Rita Coolidge oder New-Country-Stars wie zum Beispiel Jelly Roll, alle sind in Nashville groß geworden. Aber wie ist es dazu gekommen? Einen großen Teil trägt wohl die Grand Ole Opry Show, eine Radioshow, die seit 1925 live gesendet wird, zu Beginn aus dem legendären Ryman Auditorium, mittlerweile aus dem sogenannten Opryland.
2: It's the Grand Ole Opry from historic Carnegie Hall.
1: Das Coole an Nashville ist, dass der Country hier wirklich gelebt wird. In Downtown Nashville findet man zahlreiche bekannte Musikclubs und Honky-Tonk-Bars, in denen wird fast immer Live-Musik gespielt. Mittlerweile wird Nashville auch Music City genannt. Nicht nur zahlreiche Plattenfirmen und Künstler haben sich hier angesiedelt, auch der Gitarrenbauer Gibson und die Country Music Hall of Fame findet man in Nashville. On the road again. Just can't wait to get on the road again. Nashville ist und bleibt die Country-Stadt und ist auf alle Fälle ein Besuch wert.
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4: Natalia Nürnberger. In Rockenberg im Wetteraukreis sitzt ein 35-Jähriger wegen des Verdachts auf Mord durch Vergiftung in Untersuchungshaft. Laut der Staatsanwaltschaft soll er seinen 30-jährigen Mannschaftskollegen seines Fußballvereins im letzten Jahr heimlich vergiftet haben. Nach einer gemeinsamen Mannschaftsfahrt nach Dresden habe sich der Zustand des 30-Jährigen stark verschlechtert. Wenig später sei er im Krankenhaus gestorben. Rechtsmediziner hätten eine Vergiftung als Todesursache festgestellt. Als mögliches Motiv gelte persönliche Rache. Nach Informationen der ARD könnte auch Eifersucht eine Rolle gespielt haben. Der Verdächtige schweigt bislang zu den Vorwürfen. Ermittler hätten bei Durchsuchungen ein Handy und ein Laptop sichergestellt. In Hessen gibt es keine Hinweise auf Sabotage an kritischer Infrastruktur. Laut Innenminister Roman Prosek habe die Polizei ihre Schutzmaßnahmen nach mutmaßlichen Angriffen in Brandenburg und NRW verstärkt. An sensiblen Einrichtungen würden Streifen eingesetzt. Schutzkonzepte nennt das Innenministerium aus Sicherheitsgründen nicht. In Bad Nauheim setzt die Stadt erstmals Wildmüllblitzer gegen illegale Entsorgung ein. Laut der Stadt erkennen Kameras Müllablagerungen. Verdächtige Aufnahmen werden verpixelt gespeichert und anschließend überprüft. Erst bei einem Verstoß soll eine Person oder ein Fahrzeug zugeordnet werden. In Frankfurt haben Polizeibehörden Kontrollen durchgeführt. Laut den Beamten seien mehr als 250 Menschen überprüft und mehrere Strafanzeigen aufgenommen worden. Zudem hätten die Einsatzkräfte mutmaßliche Drogengeschäfte festgestellt und einen Mann mit offenem Haftbefehl festgenommen.
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5: Auf der A7 Richtung Würzburg gibt es zwischen dem Fuldaer Dreieck und Bad Brückenau Wildflecken 10 Kilometer Stau. Ursache sind Bauarbeiten. Auf der A5 Richtung Heidelberg liegt bei der Einfahrt Seeheim-Jugendheim Gefahr durch Reifenteile auf der Fahrbahn. Bitte vorsichtig fahren. Wir wünschen euch eine gute Fahrt.
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5: In Baunatal sind es aktuell 22 Grad. In Bad Hersfeld haben wir 19 Grad und in Gießen ebenfalls 22 Grad. In der Nacht sinkt das Thermometer auf milde 16 Grad. Morgen wird es zunächst teils bewölkt. Bis zum späten Vormittag dann gibt's Regen bei anfangs 16 Grad. Im Laufe des Tages steigt das Thermometer auf bis zu 25 Grad an.
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1: Ich bin Dirk Zettler. Nach den Angriffen auf das Stromnetz in Brandenburg und Nordrhein-Westfalen wird weiter über einen besseren Schutz diskutiert. Hans-Walter Boris vom Bundesverband für den Schutz kritischer Infrastrukturen sprach im rbb-Inforadio von einer neuen Dimension der Bedrohung.
2: Boris bezeichnet die Angriffe als hybride Vorkriegsführung und sagt, eigentlich sei das eine Aufgabe für die Bundespolizei. Die technischen Schutzmöglichkeiten seien vorhanden, könnten die Unternehmen aber das 4- bis 6-fache kosten. NRW-Innenminister Reul fordert unter anderem eine Diskussion über Videoüberwachung und Drohnenabwehr. Dafür müssten zunächst allerdings die gesetzlichen Grundlagen und Fragen zu Zuständigkeit, Qualifikation und Haftung geklärt werden. Das sagte der Brandenburger SPD-Innenpolitiker Stohn. David Riemer, Nachrichtenredaktion.
1: Der zweimalige Kanu-Olympiasieger Ronald Raue ist neuer Staatsminister für Sport im Bundeskanzleramt. Bundeskanzler Merz ernannte den 44-Jährigen zum Nachfolger der CDU-Politikerin Christiane Schenderlein, deren Wechsel ins Gesundheitsministerium schon vor der Sommerpause verkündet worden war. Als vorrangige Aufgabe Raues sieht Merz die deutsche Bewerbung für die Olympischen Spiele in den Jahren 2036, 2040 oder 2044. Billigbestellungen aus China sollen in der EU bald teurer werden. Ab November soll für kleine Pakete aus dem Onlinehandel eine neue Bearbeitungsgebühr fällig werden. Damit will die EU gegen die riesigen Mengen günstiger Importware vorgehen.
3: Die EU will den Direktversand aus Drittländern, vor allem China, zollfrei und fast unkontrolliert abschaffen. Was im November kommt, die Bearbeitungsgebühr, ist bereits die zweite Stufe des Plans. Schon im Juli fiel die bisherige Zollfreigrenze von 150 Euro. Seither gilt für die kleinen Sendungen ein Pauschalzoll von 3 Euro. Schon dieser Zoll hatte die Einfuhren sinken lassen. So soll es jetzt auch weitergehen, meint die EU. Aus Brüssel, Dieter Ebeling.
1: Nach dem Wiederaufflammen des Irankriegs sind die Spritpreise erneut gestiegen. Superbenzin der Sorte E10 kostete laut ADAC im bundesweiten Tagesdurchschnitt gestern 2,21 Euro pro Liter. Das ist ein neuer Höchststand und übertraf den bisherigen Rekord aus dem März 2022.
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4: Auf der A7 Richtung Würzburg gibt es zwischen dem Fulda-Dreieck und Bad Brückenau-Wildflecken 9 Kilometer Stau. Auf der A5 Richtung Heidelberg liegen an der Einfahrt Seeheim-Jugenheim Reifenteile auf der Fahrbahn. Auf der A45 Richtung Gießen zwischen Hammersbach und Altenstadt ist die Fahrbahn verengt. Der Verkehr wird auf dem linken Fahrstreifen an der Unfallstelle vorbeigeführt. Dort laufen Fahrbahnausbesserungen nach einem Fahrzeugbrand. Habt eine gute und sichere Fahrt.
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4: In Siegen sind es aktuell 20 Grad, in Wetzlar haben wir 21 und in Schlüchtern messen wir 19 Grad. In der Nacht sinkt das Thermometer auf milde 17 Grad. Morgen erwartet euch ein Tag mit Sonne, Wolken und Regen bei anfangs 17 Grad. Im Laufe des Tages steigt das Thermometer auf bis zu 28 Grad an.
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1: Ich bin Dirk Zeitler. Nach der Sabotage am Stromnetz in Südbrandenburg prüft die Brandenburger Polizei ein Bekennerschreiben. Nach den Angriffen auf das Stromnetz in Brandenburg und Nordrhein-Westfalen wird weiter über einen besseren Schutz diskutiert. Hans-Walter Boris vom Bundesverband für den Schutz kritischer Infrastrukturen spricht von einer neuen Dimension der Bedrohung.
2: Boris bezeichnet die Angriffe als hybride Vorkriegsführung und sagt, eigentlich sei das eine Aufgabe für die Bundespolizei. Die technischen Schutzmöglichkeiten seien vorhanden, könnten die Unternehmen aber das 4- bis 6-fache kosten. NRW-Innenminister Reul fordert unter anderem eine Diskussion über Videoüberwachung und Drohnenabwehr. Dafür müssten zunächst allerdings die gesetzlichen Grundlagen und Fragen zu Zuständigkeit, Qualifikation und Haftung geklärt werden. Das sagte der Brandenburger SPD-Innenpolitiker Stohn. Nachrichtenredaktion.
1: Die Polizei hat am Hauptstadtflughafen BER das Terminal 1 geräumt. Die Fluggäste wurden aufgefordert, das Gebäude zu verlassen. Laut Bundespolizei habe eine Frau beim Service Point gesagt, sie habe einen gefährlichen Stoff dabei. Bei der unbestimmten Substanz konnte eine Gefahr nicht ausgeschlossen werden, sagte ein Sprecher. Deswegen wurde der Gefahrgutalarm ausgelöst. Die deutsche Wirtschaft könnte in diesem Jahr laut unverhofft guten Konjunkturprognosen ihre langjährige Krise überwinden. 5 führende Wirtschaftsforschungsinstitute haben ihre Erwartungen für 2026 kräftig erhöht.
3: Trotz all der Hiobsbotschaften der vergangenen Jahre sind die deutschen Unternehmen offenbar widerstandsfähig. Das liege unter anderem am schuldenfinanzierten Investitionspaket der Bundesregierung, so die Experten des IFO-Instituts. Aber auch eine gestiegene Nachfrage aus dem Ausland trage zu den positiven Entwicklungen bei. Auch das Deutsche Institut für Wirtschaftsforschung zeigt sich optimistisch und hat seine Prognose für die deutsche Wirtschaft jetzt mehr als verdoppelt. Fiona Reinhardt, Nachrichtenredaktion.
1: Bei seinem zweiten Wahlkampfbesuch in Sachsen-Anhalt hat Bundeskanzler Merz erneut vor Folgen einer möglichen AfD-Landesregierung gewarnt. Wer möchte, dass Sachsen-Anhalt ein interessanter, auch europäisch interessanter Standort bleibt, der darf am Sonntag nicht die AfD wählen, sagte er in Leuna bei einem gemeinsamen Besuch einer Raffinerie mit Ministerpräsident Schulze. Einen direkten Kontakt zu Wählern gab es wie beim ersten Wahlkampfauftritt des CDU-Chefs in Quedlinburg nicht.
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4: Auf der A7 Richtung Würzburg zwischen Fulda Dreieck und Bad Brückenau Wildflecken gibt es 5 Kilometer stockenden Verkehr. Auf der A3 Richtung Köln zwischen Wiesbaden-Niedernhausen und Idstein liegt ein Unterlegkeil auf dem mittleren Fahrstreifen. Wir wünschen euch eine gute Fahrt.
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4: In Trendelburg sind es aktuell 20 Grad. In Göttingen haben wir 18 Grad, in Korbach ebenfalls. In der Nacht sinkt das Thermometer auf milde 17 Grad. Morgen erwartet euch ein Tag mit Sonne, Wolken und Regen. Bei anfangs 17 Grad, im Laufe des Tages steigt das Thermometer auf bis zu 28 Grad an.
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1: Hey, it's Kane Brown, and this is my song, I Can Feel It. 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
2: Der Song ist entstanden, als wir überlegt haben, wer mit mir bei Stagecoach auftreten könnte. Einer der Namen auf der Liste war Phil Collins. Kurz danach waren wir in Kanada und dann war der Song plötzlich da. Ich habe mich sofort in ihn verliebt. Vor allem wegen des Drumbeats, den einfach jeder kennt. Ich freue mich riesig darauf, ihn live zu spielen. Schon als wir ihn geschrieben haben, hatte ich diese Bilder im Kopf. Ich kann es kaum erwarten, dass ihr ihn hört und mit uns dazu abfeiert.

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1: Ich bin Dirk Zeitler. Nach der Sabotage am Stromnetz in Südbrandenburg prüft die Brandenburger Polizei ein Bekennerschreiben. Nach den Angriffen auf das Stromnetz in Brandenburg und Nordrhein-Westfalen wird weiter über einen besseren Schutz diskutiert. Hans-Walter Boris vom Bundesverband für den Schutz kritischer Infrastrukturen spricht von einer neuen Dimension der Bedrohung.
2: Boris bezeichnet die Angriffe als hybride Vorkriegsführung und sagt, eigentlich sei das eine Aufgabe für die Bundespolizei. Die technischen Schutzmöglichkeiten seien vorhanden, könnten die Unternehmen aber das 4- bis 6-fache kosten. NRW-Innenminister Reul fordert unter anderem eine Diskussion über Videoüberwachung und Drohnenabwehr. Dafür müssten zunächst allerdings die gesetzlichen Grundlagen und Fragen zu Zuständigkeit, Qualifikation und Haftung geklärt werden. Das sagte der Brandenburger SPD-Innenpolitiker Stohn. Nachrichtenredaktion.
1: Die Polizei hat am Hauptstadtflughafen BER das Terminal 1 geräumt. Die Fluggäste wurden aufgefordert, das Gebäude zu verlassen. Laut Bundespolizei habe eine Frau beim Service Point gesagt, sie habe einen gefährlichen Stoff dabei. Bei der unbestimmten Substanz konnte eine Gefahr nicht ausgeschlossen werden, sagte ein Sprecher. Deswegen wurde der Gefahrgutalarm ausgelöst. Die deutsche Wirtschaft könnte in diesem Jahr laut unverhofft guten Konjunkturprognosen ihre langjährige Krise überwinden. 5 führende Wirtschaftsforschungsinstitute haben ihre Erwartungen für 2026 kräftig erhöht.
3: Trotz all der Hiobsbotschaften der vergangenen Jahre sind die deutschen Unternehmen offenbar widerstandsfähig. Das liege unter anderem am schuldenfinanzierten Investitionspaket der Bundesregierung, so die Experten des IFO-Instituts. Aber auch eine gestiegene Nachfrage aus dem Ausland trage zu den positiven Entwicklungen bei. Auch das Deutsche Institut für Wirtschaftsforschung zeigt sich optimistisch und hat seine Prognose für die deutsche Wirtschaft jetzt mehr als verdoppelt. Fiona Reinhardt, Nachrichtenredaktion.
1: Bei seinem zweiten Wahlkampfbesuch in Sachsen-Anhalt hat Bundeskanzler Merz erneut vor Folgen einer möglichen AfD-Landesregierung gewarnt. Wer möchte, dass Sachsen-Anhalt ein interessanter, auch europäisch interessanter Standort bleibt, der darf am Sonntag nicht die AfD wählen, sagte er in Leuna bei einem gemeinsamen Besuch einer Raffinerie mit Ministerpräsident Schulze. Einen direkten Kontakt zu Wählern gab es wie beim ersten Wahlkampfauftritt des CDU-Chefs in Quedlinburg nicht.
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4: Auf der A5 Richtung Frankfurt gibt es zwischen Ohmtal-Dreieck und Reiskirchener Dreieck 2 Kilometer stockenden Verkehr. Auf der A3 Richtung Frankfurt staut es sich zwischen Kelsterbach und Frankfurter Kreuz auf 1 Kilometer. In der Gegenrichtung Richtung Köln gibt es zwischen Bad Camberg und Limburg Süd ebenfalls 1 Kilometer Stau. Gute Fahrt.
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4: In Göttingen sind es aktuell 19 Grad, in Wetzlar haben wir 20 und in Eisenach messen wir 18 Grad. In der Nacht sinkt das Thermometer auf milde 17 Grad. Morgen erwartet euch ein Tag mit Sonne, Wolken und Regen. Bei anfangs 17 Grad, im Laufe des Tages steigt das Thermometer auf bis zu 28 Grad an.

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Country-Musik und Live-Auftritte, das ist eine Kombi, die seit Jahrzehnten die Herzen der Fans höher schlagen lässt. Und wer denkt da nicht an die legendäre Nacht im Jahr 1968? Ich spreche natürlich von Johnny Cash' ikonischen Konzert im Folsom State Prison. Mit Hello, I'm Johnny Cash begrüßte der Man in Black damals das Publikum, eine Gruppe von Insassen, und lieferte eine unvergessliche Performance ab. Springen wir ein bisschen weiter in eine Zeit, als Garth Brooks begann, die Country-Musikszene zu revolutionieren. If tomorrow never comes, will she know how much I loved her? Sein Konzert im Central Park in New York City im Jahr 1997 ist bis heute natürlich legendär. Vor mehr als, ja, ihr habt richtig gehört, 980.000 Menschen legte Garth eine Show hin, die bis heute neue Maßstäbe setzte. Aber wir dürfen natürlich auch die jüngere Generation nicht vergessen, und da kommt man natürlich aktuell nicht an Taylor Swift vorbei.

0: verursachte Erdbeben, glitzernde Kostüme und volle Städte. Die sogenannten Swifties folgen ihrem großen Idol überall hin und lösen während ihrer Live-Shows nicht zu vergleichende Hypewellen aus. Aber egal in welcher Größenordnung, sind wir mal ganz ehrlich, Country und Live-Musik, das passt einfach zusammen.
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1: Ich bin Ursula Winkler. Nach den Angriffen auf die Stromanlagen in Brandenburg und Nordrhein-Westfalen wird über einen besseren Schutz kritischer Infrastruktur diskutiert. Im Gespräch sind unter anderem Überwachungskameras und Drohnenabwehr.
2: Unionsfraktionsvize Krings sieht auch die Betreiber in der Verantwortung. Nötig seien etwa gesicherte Zäune, Alarmanlagen, zuverlässige IT, Stromgeneratoren und Vorräte. NRW-Innenminister Reul fordert zusätzliche Möglichkeiten für die Betreiber kritischer Infrastruktur. Bislang sei es ihnen nicht erlaubt, ihre Anlagen etwa zur Stromversorgung mit Videokameras zu überwachen. Eine Überwachung sei aber zwingend erforderlich. Und beim Datenschutz sei Deutschland sehr sensibel. Jetzt zeige sich, was das bedeute, so Reul. David Riemer, Berlin.
1: Der VW-Aufsichtsrat hat sich überraschend auf ein Sparpaket geeinigt. Der Autobauer will in den kommenden Jahren weitere 50.000 Stellen streichen. Diese Anpassung der weltweiten Personalkapazitäten sei notwendig, um die Ziele des Transformationsprogramms zu erreichen, teilte der Konzern mit. 4 Werke stehen auf der Kippe. Dabei geht es um die Standorte Emden, Zwickau, Hannover und Neckarsulm. Billigbestellungen aus China sollen in der EU bald teurer werden. Ab November soll für kleine Pakete aus dem Onlinehandel eine neue Bearbeitungsgebühr fällig werden. Damit will die EU gegen die riesigen Mengen günstiger Importware vorgehen.
3: Die EU will den Direktversand aus Drittländern, vor allem China, zollfrei und fast unkontrolliert abschaffen. Was im November kommt, die Bearbeitungsgebühr, ist bereits die zweite Stufe des Plans. Schon im Juli fiel die bisherige Zollfreigrenze von 150 Euro. Seither gilt für die kleinen Sendungen ein Pauschalzoll von 3 Euro. Schon dieser Zoll hatte die Einfuhren sinken lassen. So soll es jetzt auch weitergehen, meint die EU. 6 Milliarden kleine Pakete kamen letztes Jahr noch in die EU, fast alle aus China. Dieter Ebeling, Brüssel.
1: Netflix erhöht nach mehr als 2 Jahren wieder die Preise in Deutschland. Das teuerste Premium-Abo mit 4K-Bildqualität und 3D-Sound kostet nun pro Monat 21,99 Euro statt wie zuvor 19,99 Euro. Beim Standard-Abo mit Full-HD-Bild und weniger gleichzeitig nutzbaren Geräten steigt der Preis von 13,99 auf 15,99. Das Abo mit Werbung verteuert sich von 4,99 auf 6,99 €.
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4: Auf der A66 zwischen Hanau Nord und Hanauer Kreuz in beiden Richtungen. Achtung, euch kommt ein Falschfahrer entgegen. Auf der A3 Richtung Köln zwischen Bad Camberg und Limburg Süd gibt es 2 Kilometer Stau wegen einer ungesicherten Unfallstelle. Gute Fahrt.
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4: In Eisenach haben wir aktuell 18 Grad. In Gießen sind es 19 Grad. In Butzbach ebenfalls 19 Grad. In der Nacht sinkt das Thermometer auf milde 18 Grad. Morgen wird es zunächst teils bewölkt am Morgen, am Nachmittag dann Regen bei anfangs 18 Grad. Im Laufe des Tages steigt das Thermometer auf bis zu 25 Grad an.

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0: Und jetzt schauen wir gemeinsam auf die Top 3 Country Songs aus dem Jahr 1991.
1: Platz 3.
0: Da haben wir George Strait mit You Know Me Better Than That.
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1: Platz 2.
0: Garth Brooks mit Unanswered Prayers.
1: Platz 1.
0: Wie ist es so, in einer Kleinstadt aufzuwachsen? Darum geht es in Down Home von Alabama.
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1: Ich bin Ursula Winkler. In Sachsen-Anhalt geht der Landtagswahlkampf in den Endspurt. Nach den jüngsten Umfragen wird die AfD die Wahl mit einem klaren Vorsprung gewinnen. Auch das politische Berlin blickt gespannt auf die Wahl.
2: Die meisten Parteien fahren viel Politprominenz hier aus der Hauptstadt auf. Die AfD hofft auf die absolute Mehrheit, um dann erstmals in Deutschland eine Landesregierung anzuführen. Schafft sie das nicht, dürfte es schwierig werden, eine Koalition auf die Beine zu stellen, denn die meisten anderen Parteien haben eine Zusammenarbeit mit der AfD ausgeschlossen. Aktuell regiert in Sachsen-Anhalt eine Koalition aus CDU, SPD und FDP. Das Bündnis wird aber allen Umfragen zufolge seine Mehrheit verlieren. Laut Befragung der Forschungsgruppe Wahlen waren zuletzt noch 31% der Befragten nicht sicher, wen oder ob sie wählen wollen. David Riemer, Berlin.
1: Der VW-Aufsichtsrat hat sich überraschend auf ein Sparpaket geeinigt. Der Autobauer will in den kommenden Jahren weitere 50.000 Stellen streichen. Die Anpassung der weltweiten Personalkapazitäten sei notwendig, um die Ziele des Transformationsprogramms zu erreichen, teilte der Konzern mit. 4 Werke stehen auf der Kippe in Emden, Zwickau, Hannover und Neckarsulm. Experten des IFO-Instituts zeigen sich mit Blick auf die deutsche Wirtschaft jetzt optimistischer. Sie haben die Konjunkturprognose überraschend stark erhöht. Die Ökonomen erwarten nun dieses Jahr ein Wachstum des Bruttoinlandsprodukts von 1,4%, 0,6 Prozentpunkte mehr als bisher.
3: Trotz all der Hiobsbotschaften der vergangenen Jahre sind die deutschen Unternehmen offenbar widerstandsfähig. Das liege unter anderem am schuldenfinanzierten Investitionspaket der Bundesregierung, so die Experten des IFO-Instituts. Aber auch eine gestiegene Nachfrage aus dem Ausland trage zu den positiven Entwicklungen bei. Auch das Deutsche Institut für Wirtschaftsforschung zeigt sich optimistisch und hat seine Prognose für die deutsche Wirtschaft jetzt mehr als verdoppelt. Es gibt aber nicht nur gute Nachrichten, denn parallel nimmt die Staatsverschuldung zu und auch die Inflationsrate wird nach der Prognose des IFO-Instituts weiter steigen. Fiona Reinhardt, Nachrichtenredaktion.
1: Nach einer Räumung des Terminals 1 am Hauptstadtflughafen BER wegen eines möglichen Gefahrenguts hat die Flughafengesellschaft Entwarnung gegeben. Das Terminal wurde von der Polizei wieder freigegeben. Demnach hatte eine Frau beim Service Point der Bundespolizei gesagt, sie habe einen gefährlichen Stoff dabei. Daraufhin mussten die Fluggäste das Gebäude verlassen.
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4: Auf der A3 Richtung Köln gibt es zwischen Bad Camberg und Limburg Süd 1 Kilometer Stau. Auf der A4 Richtung Erfurt steht zwischen Friedewald und Wilderkönebach eine ungesicherte Unfallstelle auf dem Standstreifen. Gute Fahrt.
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4: In Kassel sind es aktuell 20 Grad, in Butzbach messen wir 19 Grad und in Fulda haben wir 17 Grad. In der Nacht sinkt das Thermometer auf milde 18 Grad. Morgen wird es zunächst teils bewölkt am Morgen, am Nachmittag dann Regen bei anfangs 18 Grad. Im Laufe des Tages steigt das Thermometer auf bis zu 25 Grad an.

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0: Garth Brooks.
1: Kim Blazin.
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1: Ich bin Ursula Winkler. In Sachsen-Anhalt geht der Landtagswahlkampf in die letzte Phase. Zwei Tage vor dem Wahlsonntag veranstalten mehrere Parteien heute Abschlusskundgebungen und wollen um Stimmen der noch unentschlossenen Wählerinnen und Wähler kämpfen. Nach den jüngsten Umfragen geht die AfD mit einem klaren Vorsprung ins Rennen. Sie hofft auf eine absolute Mehrheit, um dann erstmals in Deutschland eine Landesregierung zu führen. Deutschland treibt seinen Plan zu sogenannten Return Hubs weiter voran. In diese geplanten Abschiebezentren sollen ausreisepflichtige Ausländer kommen, die nicht in ihre Herkunftsländer zurückgebracht werden können. Heute trifft sich Innenminister Dobrindt in Kopenhagen mit Vertretern aus den Niederlanden, Österreich, Griechenland und Dänemark für Gespräche.
2: Die Länder wollen diese Abschiebezentren gemeinsam in Staaten außerhalb der EU einrichten. Mit welchen Ländern man im Gespräch ist, ist aber vorerst vertraulich. In den sogenannten Return Hubs sollen Ausländer untergebracht werden, die nicht abgeschoben werden können. Zum Beispiel, weil sich ihr Heimatland im Krieg befindet oder sie nicht zurücknehmen will. Das kann abgelehnte Asylbewerber gleichermaßen betreffen wie Ausländer, die sich strafbar gemacht haben. Die Menschenrechtsorganisation Amnesty International warnt vor Menschenrechtsverletzungen. Sigrid Tam, Skandinavien.
1: Der Literpreis für Superbenzin E10 hat einen neuen Höchststand erreicht. Nach Angaben des ADAC kostete E10 zuletzt im bundesweiten Tagesdurchschnitt 2,22 Euro pro Liter.
3: Auch Diesel ist wieder teurer und kostete im Schnitt 2,28 Euro pro Liter. Grund für die gestiegenen Spritpreise sind unter anderem die wiederaufgenommenen US-Angriffe auf den Iran und die Gegenangriffe des Landes. Die neue Eskalation hat die Rohölpreise in die Höhe getrieben. Seit Wochenbeginn ist Rohöl der Sorte Brent um mehr als 5% teurer geworden. Auch das Niedrigwasser am Rhein hat die Preise zuletzt erhöht, weil dadurch die Transportkosten gestiegen sind. David Riemer, Nachrichtenredaktion.
1: Ein Spaziergänger hat einen verdächtigen Gegenstand an einem Umspannwerk in Dormagen zwischen Köln und Düsseldorf entdeckt. Es könne sich um eine Abschussvorrichtung handeln, sagte eine Polizeisprecherin. Der Gegenstand werde nun von Experten untersucht. In dieser Woche hatte es gleich zwei Angriffe auf Umspannwerke gegeben. Dort waren Abschussvorrichtungen entdeckt worden. Bei diesen beiden Fällen gehen die Ermittler von verfassungsfeindlicher Sabotage aus.
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4: Hallo auf die Straßen. Aktuell liegen uns keine Meldungen vor. Ihr habt freie Fahrt. In 30 Minuten gibt es hier das nächste Update. Kommt gut und sicher an euer Ziel.
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4: In Trendelburg sind es aktuell 19 Grad, in Schlüchtern haben wir 18 und in Eisenach messen wir 17 Grad. In der Nacht sinkt das Thermometer auf milde 18 Grad. Morgen wird es zunächst teils bewölkt am Morgen, am Nachmittag dann Regen bei anfangs 18 Grad. Im Laufe des Tages steigt das Thermometer auf bis zu 25 Grad an.

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1: Ich bin Ursula Winkler. In Sachsen-Anhalt geht der Landtagswahlkampf in die letzte Phase. Zwei Tage vor dem Wahlsonntag veranstalten mehrere Parteien heute Abschlusskundgebungen und wollen um Stimmen der noch unentschlossenen Wählerinnen und Wähler kämpfen. Nach den jüngsten Umfragen geht die AfD mit einem klaren Vorsprung ins Rennen. Sie hofft auf eine absolute Mehrheit, um dann erstmals in Deutschland eine Landesregierung zu führen. Nach den Angriffen auf die Stromanlagen in Brandenburg und Nordrhein-Westfalen wird über einen besseren Schutz kritischer Infrastruktur diskutiert. Im Gespräch sind unter anderem Überwachungskameras und Drohnenabwehr.
2: Unionsfraktionsvize Kring sieht auch die Betreiber in der Verantwortung. Nötig seien etwa gesicherte Zäune, Alarmanlagen, zuverlässige IT, Stromgeneratoren und Vorräte. NRW-Innenminister Reul fordert zusätzliche Möglichkeiten für die Betreiber kritischer Infrastruktur. Bislang sei es ihnen nicht erlaubt, ihre Anlagen etwa zur Stromversorgung mit Videokameras zu überwachen. Eine Überwachung sei aber zwingend erforderlich. Und beim Datenschutz sei Deutschland sehr sensibel. Jetzt zeige sich, was das bedeute, so Reul. David Riemer, Berlin.
1: Billigbestellungen aus China sollen in der EU bald teurer werden. Ab November soll für kleine Pakete aus dem Onlinehandel eine neue Bearbeitungsgebühr fällig werden. Damit will die EU gegen die riesigen Mengen günstiger empfangen.